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0: Ich finde auch so Gegensätze einfach sehr spannend. Eben wenn die Klavier ein sehr leichtes Instrument ist, finde ich geil, wenn man es dann einfach nur in einem elektronischen Beat fetzt. Einige Leute haben gesagt, dass meine Musik nicht hier funktionieren wird in Österreich und Deutschland, weil sie auf Spanisch ist. Aber das ist jetzt gerade sehr schön. Danke FM4 auch, dass ihr den Raum für so viel unterschiedliche Musik aus Österreich schafft.
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0: That's Alibra with Maktoub. It's 10 past 6 in the morning. It's Tuesday and it also happens to be autofreier Tag.
1: Ja, kann ich unterstützen. Ich fahre meistens mit dem Rad überall hin. Ich habe gar kein Auto in Wien, weil ich nicht finde, dass ich eins brauche. Aber andere Leute brauchen schon eins.
0: Yeah, I mean, ja? I'm Team Öffi. So, yeah. If it works, I'm Team Öffi. I don't have a car, but a bike is a little bit too sporty for me. But either way, you can notice that it's autofreier Tag by looking in Carinthia, for example, because it's the Umsteigertag there. Mm-hmm. This week, all public transport could be used free of charge.
1: Ja, yeah, genau. Es ist auch schon die ganze Woche Europäische Mobilitätswoche. Und das Ziel dieser Woche ist ja auch nicht, dass niemand mehr Auto fährt, sondern dass man nachhaltige Mobilität fördert. Und die Mobilitätswoche hat genau vor einer Woche begonnen eben und endet heute mit dem autofreien Tag. Da gibt es auch noch mal viele Aktionen. Also zum Beispiel das Mobilitätsfest am Grazer Hauptplatz in Wien. Gilt immerhin ein Einzelfahrschein in den Öffis als Ticket für den ganzen Tag.
0: Hmm, and in a total around 3,000 municipalities and cities across Europe participate in it each year. And since it's also about action, that every single person takes, we wanted to know from you, liebe listeners, are you planning on switching to your bike or the Öffis today? Is it even a thing for you, this autofreier Tag? 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How are you getting to work?
1: Und wenn ihr mit dem Rad oder den Öffis unterwegs seid und einen Soundtrack dazu braucht, wir sind hier für euch.
0: Take a walk, Passion Pit. Well, you could also just go on foot, couldn't you, really? We haven't mentioned that yet. Shout out to everybody who's just walking.
1: Denk gar nicht, dass ich gerade so einen Muskelkater habe, aber ja, stimmt. Walking. Good idea.

0: That's Carly with Im Nachgang. It's 19 minutes past 6 on this Monday, and last time Nina and I were on air, we had some sad news that we had to tell you guys. The legend Dolly Parton, the country singer, had passed away, but now California is giving her her own day.
1: Yeah. California honored Dolly Parton mit einem eigenen Dolly Parton Tag. Das hat Gouverneur Gavin Newsom gestern unterzeichnet per Gesetz. Am 25. September soll der Dolly Parton Tag künftig begangen werden. Das Datum wurde gewählt wegen eines Wortspiels mit Dolly Partons bekannten Song 9 to 5. Da lässt sich das Datum immer auf Englisch als 9 to 5, also 25.09.
0: Wir
1: haben eigentlich jeden Tag Dolly Parton Tag.
0: Yes, we thought we do. Just a little bit different. We start an hour later with Dolly Parton Day, if that makes sense.
1: 6 to 10.

0: That's Feel with Heiligenschein, bringing the time up to 27 minutes past six. 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
0: It's 6:30 in the morning and time for the FM4 News with Cornelia Krebs. Good morning.
14: Good morning. In New York findet heute die UN-Generaldebatte statt. Aus Österreich sind Bundespräsident van der Bellen, Bundeskanzler Stocker und Außenministerin Meindl-Reisinger angereist. Barbara Wolczek.
15: Die Anreise zum großen Treffen wurde erschwert. Flugchaos an der Ostküste durch eine technische Panne. Aber jetzt soll es endgültig um die Annäherung bei den großen Problemen gehen. Neben den bisherigen ist jetzt auch noch der Iran-Krieg hinzugekommen. Und die Frage, wie umgehen mit der künstlichen Intelligenz? Österreich will sich hier für allgemeingültige Sicherheitsregeln einsetzen. Bundeskanzler Christian Stocker.
16: Wo sonst haben Sie eine Gelegenheit, wo sich Staats- und Regierungschefs der ganzen Welt an einem Ort treffen? Wo sonst gibt es den Austausch? Wo sonst gibt es die Möglichkeit für Gespräche?
15: Weltpolitik wird hier in New York vor allem auch im Kleineren gemacht. Der iranische Präsident durfte dann doch einreisen. Möglich scheint sogar ein Treffen mit Donald Trump. Zumindest das ist im Geist der UNO.
14: Am Rande der Generaldebatte wollen Dänemark, die USA und Grönland heute ihr angekündigtes Sicherheitsabkommen unterzeichnen. Der konkrete Inhalt ist noch nicht bekannt. Mitten im Streit mit mehreren US-Medien ist das Weiße Haus mit einem eigenen Online-Kanal auf Sendung gegangen, mit Trump TV. Er soll täglich und rund um die Uhr laufen, mit den besten Momenten aus der Vergangenheit, Ankündigungen sowie den neuesten und wichtigsten Nachrichten aus der Regierung, wie es wörtlich heißt. Paramount hat eine zentrale Hürde für die Übernahme des Hollywood-Rivalen Warner Brothers ausgeräumt. Paramount einigte sich mit mehreren US-Bundesstaaten, die den mehr als 110 Milliarden Dollar schweren Deal mit einer Klage blockieren wollten. Die Einigung sieht unter anderem vor, dass der fusionierte Konzern mehr Geld in den USA und speziell in Hollywood investiert. Signa-Gründer René Benko muss sich heute erneut wegen des Verdachts der betrügerischen Creda vor einem Schöffengericht des Landesgerichts Innsbruck verantworten. Der oberste Gerichtshof hatte Anfang Juli einen Teilfreispruch aufgehoben und zur Neuverhandlung an das Landesgericht zurückverwiesen. Es geht um eine Mietvorauszahlung von rund 360.000 Euro für eine Villa. Das Wetter von Salzburg ostwärts abwechselnd bewölkt und sonnig. Anfangs im Bergland stellenweise ein wenig Regen. Von Vorarlberg bis Kärnten viel Sonne. Teils kräftiger Nordwestwind. Die Temperaturen 11 bis 21 Grad.
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0: That's Rahel with Tap Tap Tap. It's 10 past 7 on this Tuesday, and on Friday there was a big premiere, namely the big premiere of Marie Kreutzer's new film, Gentle Monster. Léa Seydoux plays the main character, a woman whose world collapses when the police show up one day with a warrant for her husband's computer under a charge of possession and distribution of child sexual abuse material.
1: Was ist los?
2: Frau Weiß nehme ich an.
1: Ja, is there a problem?
2: Elsa Kühn, Kriminalpolizei München. Wir ermitteln gegen ihren Mann und stellen seine Datenträger sicher.
3: Ja, leider ein hochaktuelles und schwieriges Thema, aber Gentle Monster ist kein reißerischer, kein manipulativer Film. Regisseurin Marie Kreutzer hat uns erzählt, wie die Idee zum Film entstanden ist.
4: Gentle Monster hat begonnen für mich im Sommer 2020, im ersten Covid-Sommer. Da habe ich im Freibad einen Artikel gelesen in der Zeit über einen pädokriminellen Ring in Deutschland, der aufgedeckt wurde. Und das war einerseits ein Artikel über die Ermittlungsarbeit, aber auch über einige der Fälle. Und ich weiß noch, ich bin dann durch dieses Freibad gegangen mit den Kindern Eis kaufen und ich konnte die Familien irgendwie nicht mehr so anschauen wie davor, weil der Artikel mir einfach so schmerzhaft klargemacht hat, dass ich sicherlich auch Täter kenne. Ja, und dass man die eben halt nicht erkennt von außen. Und das war einfach sehr erschütternd und da wollte ich mehr drüber wissen. Und ich hatte sehr schnell das Gefühl, das Einzige, was ich tun kann zu diesem Thema, ist, einen Film zu machen.
0: Now, of course, a big part of the research was trying to get to know the daily work of the police dealing with such cases. Marie Kreutzer was very impressed and fascinated.
4: Also mich hat die Sprache beeindruckt, mich hat der Pragmatismus beeindruckt und ja, auch der Idealismus. Also ich finde, man hat gerade durch Krimis so ein bisschen so stereotype Bilder von Polizeiermittlerinnen und gerade in so einem Bereich, wo man nicht hinschauen will, denkt man sich, die sind sicher alle traumatisiert, haben ein Drogenproblem und das war überhaupt nicht die Realität. Die Realität war, dass das Menschen waren, die sehr idealistisch, sehr aufgehen in diesem Beruf und alle das Gefühl haben, was ja auch stimmt, dass sie was sehr Wichtiges machen und dass sie da wirklich was jeden Tag was verändern, auch wenn sie natürlich nicht hinterherkommen.
3: Gentle Monster läuft bereits in den österreichischen Kinos und wenn ihr ein ausführliches Gespräch zu Gentle Monster hören wollt, Marie Kreutzer ist in der aktuellen Episode des FM4 Film Podcast zu Gast.

0: 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If you're looking for reasons to stick around, liebe listeners, we've got plenty. Like, for example, you will find out what's going on in the world and what the weather's like next in the news.
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0: It's 7:30 in the morning and time for the FM4 News with Cornelia Krebs. Good morning.
15: Guten Morgen. Die Bundesregierung schickt heute einen Gesetzesentwurf in Begutachtung, mit dem das derzeit geltende Verbot der CO2-Speicherung aufgehoben wird. Der Entwurf sieht strenge gesetzliche Schranken vor. Peter Daser.
16: Fürs Einspeichern von CO2 im Boden dürfen andere öffentliche Interessen nicht überwiegen, zum Beispiel die Wasserversorgung oder Siedlungsgebiete. Und es gibt eine jährliche Mengenobergrenze. Bis Ende 2029 liegt sie bei 3 Millionen Tonnen CO2 pro Jahr. Danach steigt sie auf 7 Millionen Tonnen CO2 bis Ende 2034. Für die Zeit danach wird die Obergrenze neu beurteilt. Im Gesetz steht auch, dass es beim Einlagern von CO2 nur um unvermeidbare Restemissionen geht. Die fallen zum Beispiel bei der Zementherstellung an oder bei der Müllverbrennung. Und es gehe nicht darum, das Vermeiden von CO2-Emissionen zu ersetzen. Festgelegt ist auch, dass, wenn ein Speicher im Boden einmal voll ist, regelmäßig überprüft werden muss, ob kein CO2 entweicht.
15: In New York beginnt heute die UNO-Generaldebatte der Staats- und Regierungschefs. Auftaktredner ist der brasilianische Präsident Lula da Silva. Danach folgt US-Präsident Trump. Zu den Hauptthemen der diesjährigen Generaldebatte zählen die Kriege im Iran und in der Ukraine sowie die Risiken der künstlichen Intelligenz. Nach dem Rauswurf des TV-Senders CNN aus dem Weißen Haus eskaliert die Fehde zwischen Präsident Trump und mehreren US-Medien. Die Sender CNN und MS Now sowie das ebenfalls vom Ausschluss betroffene Nachrichtenportal Politico ziehen vor Gericht, um ihre Plätze im Weißen Haus zurückzuerkämpfen. Bei einem saudi-arabischen Angriff auf die strategisch wichtige Küstenstadt Mokka sind nach Angaben der jemenitischen Houthi-Miliz mindestens 6 Menschen getötet worden. Mindestens 8 weitere Menschen seien bei dem Angriff verletzt worden, berichtet die den Houthis nahestehende Nachrichtenagentur Saba. Die EU und die Philippinen haben sich im Grundsatz auf ein Freihandelsabkommen verständigt. Dies teilte EU-Kommissionspräsidentin Ursula von der Leyen nach einem Gespräch mit dem philippinischen Präsidenten Ferdinand Marcos Jr. mit. Es zielt darauf ab, die Handels- und Investitionsbeziehungen zu vertiefen. Das Wetter von Salzburg ostwärts abwechselnd bewölkt und sonnig. Anfangs im Bergland stellenweise ein wenig Regen. Von Vorarlberg bis Kärnten viel Sonne. Teils kräftiger Nordwestwind. Die Temperaturen 11 bis 21 Grad.
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0: 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I have to say, autumn is coming nearer. 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
1: Ja, gegen die Veranstalter ermittelt jetzt die Finanzpolizei. Aber die gute Nachricht ist, dass laut dem Verein für Konsumenteninformation alle Beat Patrol-BesucherInnen Anspruch auf Rückerstattung des Ticketpreises haben. Das waren immerhin 90 Euro. Petra Leupold vom VKI.
2: Unseres Erachtens haben Betroffene, unabhängig davon, ob sie schon während der Wartezeit nach Hause gegangen sind oder ob sie dann am Freitag noch 2 Stunden beim Festival waren, Anspruch auf Rückerstattung des vollen Ticketpreises.
1: Aus Sicht des VKI müsste sogar Schadenersatz für etwaige Hotel- und Reisekosten drin sein. Das muss man aber natürlich alles nachweisen können. Also wenn ihr euer Geld zurück wollt, wäre es wichtig, eure Tickets aufzuheben, genauso wie Fotos und Screenshots, die ihr gemacht habt.
0: So give it a try if you were there. 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
4: Good morning, it's Lauren Foster and
5: Nina Hochreiner.
4: But we're not alone in the studio this morning. We have a guest. Austrian comedian Christoph Fritz is here with us. Good morning to you.
6: Hello, good morning.
5: Guten Morgen, Christoph. Ich bin ein großer Fan. Ich freue mich voll, dass du da bist. Du bist ja sonst auf den Kabarettbühnen zu Hause, aber heute Abend gibt es im ORF eine Serie zu sehen, in der du als Schauspieler tätig bist. Wie ist es denn dazu gekommen?
6: Ich habe eine E-Mail bekommen von Ulrike Putzer, die hat das Casting gemacht für die Serie und die hat mich gefragt, ob ich Lust hätte, auf ein Casting zu kommen. Ich habe geschrieben, ja, natürlich, und dann bin ich da hingegangen. Dann war das gar nicht so schlimm wie gedacht. Sogar ein bisschen lustig. Dann bin ich in die zweite Runde eingeladen worden und dann irgendwann habe ich unverhofft den Anruf bekommen, dass ich die Rolle habe, und so bin ich zu diesem Projekt hinzugestolpert.
4: How exciting. Well, the show is called Too Hot to Drive and you are playing a driving instructor. How did you prepare for this role? Were you inspired by your own driving lessons? How are you in general with driving? Are your driving skills good?
6: Ich würde sagen, ich bin ein vorsichtiger Fahrer, also in dem Sinne wahrscheinlich ein guter Fahrer. Ich habe nicht wirklich so ein gutes Gefühl fürs Auto, wie groß das ist und so. Zum Beispiel beim Einparken sehe ich meine Stärke. Ich war auch schon mal im Urlaub, ich bin mal in Mexiko Auto gefahren und die unterm Hotel, die Tiefgarage, die war so eng, da hat immer der Parkwächter für mich einparken müssen.
4: Oh no,
5: bist ja auch im Urlaub.
6: Ja, und ich habe mich sehr zurückversetzt gefühlt in meine Fahrschulzeit. Also ich war als Fahrlehrer eigentlich genauso wie als Fahrschüler. Also genauso unsicher und unbeholfen.
4: How reassuring.
6: Ja.
5: Wir haben vor kurzem mit der Regisseurin Kurdwin Ayub über die Serie gesprochen und da hat sie Folgendes über dich gesagt.
7: Und Christoph hat so gut in dieser Rolle gepasst, so gut. So ein junger Mann, der von Frauen fertig gemacht werden konnte. Es war wirklich so ein, wirklich, es war perfekt.
5: Du hast es gerade schon angesprochen, also Unsicherheit. Da kommen wir mal jetzt dieser Geschichte so ein bisschen näher, warum es in dieser Serie geht. Siehst du dich als so einen jungen Mann?
6: Ja, also ich würde sagen, ich bin geboren für diese Rolle. Nein, also es ist natürlich eine Rolle gewesen und es hat großen Spaß gemacht. Also Elif ist ja die Fahrschülerin und Lia Wilfing und Kaya Mani sind ihre zwei Freundinnen, die in den meisten Folgen auf der Rückbank mitfahren. Ob das der Fahrlehrer will oder nicht. Und es wurde sich zwischen den Takes dann immer wieder entschuldigt von den anderen. So, hey, wir meinen das, wir finden deine Brille nicht wirklich hässlich. Und so Sachen. Nein, also ich hatte großen Spaß.
4: Mm-hmm. You've already spoken about it a little bit. Maybe you can give us more insight. Too Hot to Drive is said to be extremely funny. But how was it for you on set? Did you have a lot of fun? Was there a lot of joking around? Or was it really serious, serious work, would you say?
6: Also was ich nicht wusste, so während des Drehens, war immer so, ist es jetzt lustig, was ich da mache? Weil so als Kabarettist habe ich mich vielleicht auch ein bisschen in der Bringschuld gefühlt. Hey, ich muss jetzt irgendwie lustig sein. Und ich bin ja von der Bühne her gewöhnt, dass man da instant Feedback bekommt vom Publikum, das ist lustig oder nicht, und dann war das teilweise ein bisschen schwierig für mich zu fühlen, aber ich habe der Kundin vertraut und als ich dann das Endergebnis gesehen habe, war ich so, okay, ja, sie hat ganz genau gewusst, was sie gemacht hat. Also ja, gerne wieder für Staffel 2, falls es eine gibt.
5: Das ist somit die offizielle Bewerbung von Christoph Fritz.
4: Christoph, thank you so much for being here.
6: Thanks for having me.

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3: It's 8:30 in the morning and time for the FM4 News with Cornelia Krebs. Good morning.
14: Guten Morgen. Im Konflikt zwischen US-Präsident Trump und den Medien wehren sich nun auch weitere US-TV-Sender. ABC, CBS, NBC und auch der Trump-freundliche Sender Fox News wollen vorerst nicht mehr über Trump-Auftritte berichten. Barbara Chandl.
9: Es ist ein bizarrer Auftritt des US-Präsidenten gestern. Ein 9-minütiges Video zeigt ihn bei der feierlichen Eröffnung eines neuen Hubschrauberlandeplatzes beim Weißen Haus. Der Präsident hält eine Rede, schneidet das Band durch. Zu hören ist allerdings nur Rauschen. Der Grund? Kein Sender stand für die sonst übliche TV-Pool-Berichterstattung zur Verfügung. Sonst wechseln sich ABC, CBS, CNN, Fox News und NBC dabei ab. Auch bei Trumps Reise zur UN-Generalversammlung in New York fehlte also die Live-Berichterstattung im Fernsehen. Trump wiederum verteidigt gestern am Abend seine Entscheidung, bestimmte Medien auszuschließen.
14: Der ukrainische Präsident Volodymyr Selenskyj will sich heute mit US-Präsident Trump treffen. Die Begegnung soll am Nachmittag am Rande der Generaldebatte der UN-Vollversammlung stattfinden. Selenskyj hatte am Sonntag mit Trump telefoniert und anschließend erklärt, es gebe eine diplomatische Dynamik in den Bemühungen um eine Beendigung des Ukraine-Kriegs. Der Kreml räumt kritische Engpässe bei der Versorgung mit Lebensmitteln und Medikamenten in der russisch kontrollierten ukrainischen Stadt Oleschki ein. Das russische Militär arbeite an einer Lösung. Das ukrainische Außenministerium wirft den russischen Truppen dagegen vor, humanitäre Hilfe zu blockieren und nicht auf Evakuierungsanfragen zu reagieren. Ein Mitarbeiter eines Fahrgeschäfts auf dem Münchner Oktoberfest ist nach einem Unfall an seinen schweren Verletzungen gestorben. Zu den genauen Umständen des mutmaßlichen Betriebsunfalls gestern Abend wird noch ermittelt. Es war bereits der zweite Vorfall. In einem stehengebliebenen Drehkarussell mussten Fahrgäste am Samstagabend etwa 2 Minuten lang kopfüber ausharren, bevor sie befreit werden konnten. Wegen der erwarteten Auswirkungen des Klimaphänomens El Niño hat Kalifornien gestern den Notstand verhängt. Bei dem Schritt gehe es darum, allen die Unterstützung zu geben, die sie brauchen, erklärte Gouverneur Gavin Newsom. Wegen des Klimaphänomens befürchten Meteorologen starke Stürme, heftigen Regen und Überschwemmungen an der US-Westküste. Das Wetter von Salzburg ostwärts abwechselnd bewölkt und sonnig, von Vorarlberg bis Kärnten viel Sonne. Teils kräftiger Nordwestwind, die Temperaturen 11 bis 21 Grad.
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0: of a Mono with After the Rain. It's 8:40 in the morning. It's Lauren Foster here and...
1: Nina Hochreiner, guten Morgen.
0: Good morning. We've heard it everywhere in the news, basically. The battle Trump versus the media has gone into its next round.
1: Nachdem Trump den Medien CNN, MSNBC und Politico den Zugang zum Weißen Haus entzogen hatte, haben die Klage eingereicht, jetzt auch gemeinsam mit anderen US-Sendern, darunter bemerkenswerter auch Fox News, verkündet, vorerst nicht mehr über Trump-Auftritte zu berichten. Keine Regierung darf ein Medienunternehmen einschränken, nur weil sie dessen Berichterstattung missbilligt, heißt das in dem Statement.
0: And now the consequence. Yesterday Trump was inaudible at a press conference because the audio hadn't been recorded. Now the White House has launched Trump TV, a stream that is supposed to run 24/7. Currently it's only showing old material from previous appearances by Trump.
1: Spannend.
0: And yeah, really exciting. And one thing you can't expect to see is critical reporting, I'm guessing.
1: Ich finde, wenn das Ganze nicht so problematisch und bedrohlich wäre für die Pressefreiheit und unabhängige Berichterstattung, dann wäre es einfach der perfekte Stoff für eine Telenovela. Aber dann halt ohne Tele.
0: And without audio.
1: Also Stille.
0: Peace? Could it be?

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0: don't have to tell you, Liebe listeners, because you're mostly up with us, but we are early risers here on The Morning Show, and we really appreciate it when artists get up really early too and they come to visit us here in the studio, especially when they're even playing a concert in the evening. Good morning, Fatoni. Hello.
1: Hello, servus.
0: Sorry, I
2: have
0: to so. There we go.
2: Servus, guten Morgen.
3: Morgen. Schön, Morning. Dass du da bist. Du schaust auch sehr frisch und erholt aus.
2: Ist es so.
3: Und wir wissen warum, weil du bist gestern, du bist direkt aus deinem Urlaub nach Wien gekommen.
2: Ja.
3: Und hast hoffentlich Kraft getankt für dein bisher größtes Konzert hier in Österreich. Du spielst heute Abend in der Arena Wien mit neuem Album. Drama endet nie, heißt das.
2: Ja.
3: Bist du bereit?
2: Ja, schon. Ich bin auf jeden Fall bereit. Ich freue mich sehr, weil endlich wieder Wien. Und übrigens auch, dass ich mal in der Morningshow von FM4 bin. Also ist eine Ehre. Ich bin ja in München aufgewachsen und ich habe schon viel Morningshow FM4 gehört. Damals schon vor der Schule und so.
3: Wow.
2: Deswegen musste ich nicht zweimal drüber nachdenken, so früh aufzustehen.
0: Well, we're very honored to have you here today.
3: Wir haben uns auch sagen lassen, dass du so dich bei den Venue-Größen in Österreich so
2: Schritt für Schritt
3: jetzt Arena. War das so ein Ziel?
2: Ja, schon. Ehrlich gesagt schon. Also nix gegen's Flex, aber es ist der hässlichste Backstage-Raum in der Dachregion, sag ich mal. Und ich freue mich schon, heute mal einen anderen zu sehen.
0: Right, you are presenting your new album, Drama Endet Nie, so Drama Never Ends. Which drama exactly are we talking about?
2: Ah, viel Drama, a lot
3: Backstage
2: of drama.
3: Drama.
2: Das ist alles auf der Platte drauf. Es ist das Weltdrama, das politische Drama, das persönliche Drama, Beziehungsdrama. Der Satz hat mir sehr gut gefallen. Der Arbeitstitel war irgendwann mal Irgendwas ist immer. Mhm. Und das fand ich dann irgendwie zu schwach. Und dann, genau, es gibt den Titeltrack Drama endet nie. Und es ist schön. Man kann es immer sagen, ob dein Handy runterfällt oder jemand stirbt. Man kann immer sagen, Drama endet nie.
3: Mhm. Nur die Ausmaße des Dramas variieren.
2: Genau.
3: In deinen Lyrics gibt es immer wieder Selbstironie und Gesellschaftskritik. Worüber machst du dir denn aktuell mehr Gedanken? Über die jüngsten politischen Entwicklungen in Deutschland oder darüber, was die KI mit uns machen wird oder machen könnte?
2: Das ist immer tagesformabhängig. KI hat mir die letzten Wochen schon noch mal mehr konkrete Angst bereitet.
3: Mhm.
2: Und dann komme ich immer wieder in so eine Hoffnung, dass das alles vielleicht doch nur Quatsch ist und dass wir in ein paar Jahren so drüber lachen.
3: Ja.
2: Aber ich glaube, da ist eher der Wunsch Vater des Gedanken. Also es ist einfach so eine Hoffnung. Es nervt schon beides. Also ich denke immer so, der Faschismus, die KI und die Klimakrise, ist alles nicht so geil.
3: Ist es schlimmer, wenn etwas greifbarer ist? Also zum Beispiel politische Situation in Deutschland oder etwas, was weiter weg ist, schlimmer ist, weil man dann noch weniger machen kann? Wie zum Beispiel KI-Entwicklung?
2: Ich finde, da fühlt man sich noch viel ohnmächtiger, ja.
0: Mm-hmm. Let's stay with the topic AI for a second. Before we continue to talking to you, Fatoni, let's have a listen of your song from your new album. It's your take on the current development of AI. It's called Wann werde ich endlich ausgetauscht?
2: Yes.

0: from Fatoni. Wann werde ich endlich ausgetauscht? And Fatoni is here with us in the morning show. Yes. Good morning.
1: Good morning. Hello.
0: Hello.
2: Ja, jetzt noch auf Radio FM4 und am Abend dann live in der Arena Wien. In deinem Pressetext steht, in deinen Live-Shows wird zwischen 808 Moshpit und Klampfenmelancholie keine Emotion ungespürt gelassen.
1: Das steht da drin. Ja, stimmt.
2: Wie wird das Verhältnis heute Abend sein? Eher Moshpit oder mehr Melancholie?
1: Es ist schon viel Moshpit, aber mir ist so eine Dramaturgie wichtig, wo irgendwie alles passiert und dann gibt es melancholische Songs und Momente und ganz andere Stimmungen und auf einmal gibt es wieder Moshpit.
2: Ah, okay.
1: Und genau, so wechselt sich das ab.
0: Sounds like a good mix. And before you go and prepare for your concert, we've got a silly little game we would like to play with you. It's called Rapper or Racehorse.
2: Ja, Rapper oder Rennpferd.
1: Sind das Namen jetzt?
2: Weil beide Hammer. Oft sehr lustige Namen haben. Wir geben dir die Namen und du sagst uns, ist es ein Rapper oder ist es ein Rennpferd?
1: Ja, ist gut.
0: Sehr gut. Mm-hmm. Okay. Are you ready?
1: Yes.
0: Okay, first one is Paycheck F.
1: Oh, klingt wie ein UK-Rapper, aber ist bestimmt ein Rennpferd.
0: It is a racehorse.
1: Ja.
2: Stimmt, eine Stute, die aber nicht mehr aktiv ist. Prinz P. Rap oder Rennpferd?
1: Das ist eine gute Frage. Ist es ein Rapper oder ist es ein Rennpferd? Da gehen die Meinungen auseinander. Ich würde jetzt mal sagen, es ist ein Rapper.
0: Correct.
2: Gut erkannt.
0: What about Rapid Royalty?
1: Klingt wieder wie ein UK-Rapper, wenn ihr mich fragt, aber ist bestimmt ein Rennpferd.
0: It's a Rennpferd and he's also not mehr aktiv. It's a Hengst.
2: Ja,
1: yeah, ist fast wie bei Prinz P.
0: Ja. Yeah.
2: Okay, next one. Testo.
1: Das ist ein Rapper.
2: Das stimmt, der Rapper von Zugezogen Maskulin.
0: Und one last one we have for you is Zuckerpuppe.
1: Ich wünschte, es wäre eine Rapperin oder ein Rapper. Nee, eigentlich müsste es ein Rapper sein, aber es ist bestimmt ein Rennpferd.
0: See, it's a Fangfrage, because it's a Rennpferd, but it's also a TikTok-Rapper.
1: Oh, nice.
0: So it doubles. So
2: best of both worlds.
0: Well done, Fantoni. You did very well in that very confusing game, I have to say.
2: Ja, ich glaube, die Gruppen, die sich bei diesem Game am besten auskennen, beim Game Rap oder Rennpferd, sind Rapper und Rennpferde.
1: Ja, oder Jockeys.
0: Tomorrow we'll ask a racehorse, if they can do something.
2: Danke, dass du da warst.
1: Ja, vielen Dank.
2: Dürfen wir denn noch vielleicht Karten verlosen?
0: Please.
2: Für dein Konzert in der Arena Wien heute Abend.
1: Ich sage jetzt einfach ja.
0: Yay!
1: 2x2, oder was?
0: Yes!
2: Ja, machen wir das.
1: Genau, heute Abend 20 Uhr geht's los. Arena Wien gibt noch Abendkasse, gibt noch Tickets online, glaube ich auch.
2: Schickt uns einfach eine WhatsApp-Nachricht 0664 828 4444, wenn ihr unbedingt zu Fatoni heute Abend wollt.
0: Yes, and thank you Fatoni so much for stopping by. Galopp.

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0: Lucas Oscar with Bouncy Castle, bringing it up to exactly
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0: 9:30. And that means it's time for the FM4 News with Cornelia Krebs. Good morning.
2: Guten Morgen. Die EU setzt ihre Bemühungen fort, neue Handelspartner zu finden. Ein Freihandelsabkommen mit den Philippinen steht kurz vor dem Abschluss. Michael Fröschl.
3: Die EU und die Philippinen haben sich im Grundsatz auf ein Freihandelsabkommen geeinigt. Das teilte EU-Kommissionspräsidentin Ursula von der Leyen nach einem Gespräch mit dem philippinischen Präsidenten Ferdinand Marcos Jr. in der Nacht auf der Kurznachrichtenplattform X mit. Das Abkommen soll in den kommenden Monaten formell besiegelt werden und den Handel und die Investitionsbeziehungen vertiefen. Profitieren sollen davon neben der Industrie auch kleinere und mittlere Unternehmen und die Landwirtschaft. Die Philippinen sind die 10. Volkswirtschaft Asiens mit stark wachsender Bevölkerung, für Europa noch ein kleiner Handelspartner. Österreich hat heuer im ersten Halbjahr Waren im Wert von 70 Millionen Euro an den Inselstaat geliefert. Die Europäische Union will weitere Handelsabkommen mit südostasiatischen Ländern wie Malaysia und Thailand abschließen.
2: Die EU-Marinemission Aspides im Roten Meer benötigt nach den Worten der europäischen Außenbeauftragten Kaja Kallas mehr als 10 Kriegsschiffe. Derzeit seien nicht so viele Schiffe in der Region im Einsatz, so Kallas in New York. Die Lage sei inzwischen noch ernster als zu Beginn des Aspides-Einsatzes. Mehr als 30 Jahre nach dem schwersten Anschlag in der Geschichte Argentiniens wird gegen mehrere flüchtige Verdächtige ein Prozess eröffnet. 8 mutmaßlich Beteiligte sollen vor Gericht gestellt werden. Am 18. Juli 1994 kamen bei einem Attentat auf das jüdische Gemeindezentrum in Buenos Aires 85 Menschen durch eine Autobombenexplosion ums Leben. Unter Verdacht steht die Hisbollah im Auftrag der iranischen Regierung. Ein in Texas von einem Beamten der US-Einwanderungsbehörde ICE angeschossener Venezolaner ist laut seiner Anwältin mit der Kugel im Körper inhaftiert worden und zuletzt mit starken Schmerzen in ein anderes Krankenhaus verlegt worden. Er erhielt keine Schmerzmittel und er wurde an die ICE übergeben in ein Abschiebezentrum, wo er die Nacht ohne Bett verbringen musste, so seine Anwältin. Der Anteil der Elektroautos bei den Neuzulassungen in der EU ist 2025 auf Rekordniveau gestiegen. Pkw mit reinem Elektroantrieb kamen auf 17,3% aller Neuzulassungen. Das Wetter von Salzburg ostwärts abwechselnd bewölkt und sonnig, von Vorarlberg bis Kärnten viel Sonne. Teils kräftiger Nordwestwind, die Temperaturen 11 bis 21 Grad.
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0: show. He's starring in Too Hot to Drive, a TV miniseries directed by Khudbin Ayub that airs tonight at 11 p.m. on ORF 1 and it's oh my god, and is already available on ORF On to get it out. There we go. I'm finished.
1: Sehr gut, Laura.
0: Thank you.
1: Christoph Fritz spielt da einen Fahrlehrer, der sich nur schwer durchsetzen kann bei einer Fahrschülerin und ihren Freundinnen. Die Serie ist sehr lustig, das Interview war auch sehr lustig und passend zum Thema Auto am heutigen autofreien Tag haben wir auch noch ein kleines Ampelspiel mit Christoph Fritz gespielt. Red Light or Green Light, also so wie Red Flag or Green Flag, was findet Christoph Fritz gut oder schlecht?
0: Okay, so the first one we have for you is brushing your teeth before coffee, Red Light or Green Light?
2: Ich trinke keinen Kaffee, aber ich kenne mich natürlich mit Mundhygiene gut aus und deswegen grünes Licht, ja.
1: Grünes Licht, okay.
2: Außer halt, man wartet eine halbe Stunde nach dem Kaffee trinken, wegen der Säure und so.
1: Okay. Beim Autofahren den Ellenbogen aus dem Fenster lehnen.
2: Wenn man einen langen Unterarm hat, vielleicht grünes Licht, aber sonst rotes Licht.
1: Personalisierte Nummerntafel.
2: Rotes Licht. Ja, wer dafür Geld ausgibt, also das verstehe ich gar nicht. Also ich würde so weit gehen, aktives Wahlrecht entziehen.
0: Moving away from cars again, what about Ed Sheeran's current tour?
2: Rotes Licht, okay. Aber auch allein wegen der Musik.
0: What about people who leave voice messages?
2: Grünes Licht, wenn es ich mache, rotes Licht, wenn es andere machen.
1: Letzte Frage, während dem Fernschauen am Handy scrollen, Second Screen.
2: Rotes Licht.
0: Okay.
1: Well. Und schon gar nicht bei deiner Serie, Christoph.
2: Da doppelrotes Licht. Ausgefallene Ampel.
0: Ja, and we give a double green light though for Christoph Fritz and Khudbin Ayub's Mini-Series Too Hot to Drive, now available on ORF On.
1: Und das ganze Gespräch mit Christoph Fritz, das gibt's in der FM4-App.

0: Red Paint by Sana Frankie.
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0: Bringing the morning show to an end, Roli Grazer is coming in next. And Roli, we have a bone to pick with you.
2: Why?
0: Don't we?
3: Wir haben ja gestern da zwei Gäste gehabt im Studio, yes. Nämlich zwei, was hast du gesagt, chinesische
2: marmorierte chinesische Baumwanzen,
3: ja? Exactly. Die haben uns besucht. Und haben sie dann Lauren und Nina getauft und in deine Obhut übergeben. So,
2: ja,
3: und jetzt
2: ja.
3: Heute früh waren die nicht mehr da.
2: Okay, Punkt Nummer eins, ihr habt sie nicht in meine Obhut untergeben, ihr habt mich informiert, dass es diese zwei Wanzen hier gibt. Ja?
0: Okay.
2: Also ich habe keinen Auftrag erhalten, mich um diese Wanzen zu kümmern.
0: Okay.
2: Du hast doch diesen Bohrer da draußen,
0: finde
2: ich, ist ein guter Soundeffekt, um das zu verstärken. Ich glaube, dass die Baustellen schauen gegangen sind.
0: I was just going to say that, I think they've gone to look at the bugger downstairs.
2: Yes, it's a huge bugger.
0: I mean, but I'm giving you the task to find them again and bring them back.
3: Mach deine Show
2: find them
3: aufregender
2: again. That's not a,
3: die Baustelle.
2: True that, yeah. It's not a Bringschuld I have.
0: You've got 10 minutes to go down to the Baustelle and have a look, Roli. And then,
2: yes,
0: then
2: I
0: it's
2: will
0: your
2: do
0: turn.
2: That. Okay. I promise you.
0: Good, but he'll be back at 10 o'clock.
2: Ja, ja, sicher.
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0: Sorry, Little Mila. Krank mit Husten. Wird schon wieder.
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0: Meine Generation hat sich ja noch Neujahrsvorsätze gemacht und die dann ignoriert. Die junge Generation beginnt im September mit der Selbstoptimierung. Ja? Das heißt, es ist schon wieder zu spät. Und die ziehen das dann auch noch durch, Alter.
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3: Liebe Hörerin, lieber Hörer, die Bian Ciao möchte gern wissen. Lieber Ombudsmann, die Lisa und der Hakim machen Great Login und sind nur noch am Optimieren die ganze Zeit. Die Lisa züchtet Kefir und der Hakim lernt Italienisch und das nur, damit sie bei den Neujahrsvorsätzen am 1. Jänner einen Vorsprung haben. Warum jetzt schon stressen? Liebe Bian Ciao, manchmal ist es schon sinnvoll, ein bisschen früher anzufangen. Die Zucchini sollte eingelegt werden, bevor sie vollständig kompostiert. Ein Klimaschutzgesetz sollte beschlossen werden, bevor alles aus ist. Und außerdem soll man rechtzeitig anfangen mit dem Muskelaufbau, damit die Fingerknochen auch im hohen Alter nicht zerbröseln, nur wenn man einmal zu euphorisch in den Roggenteig hineinknetet. Von meiner Lust, wieder mal ein Brot zu backen, wie zu Mark Grafs Zeiten, ging es dann direkt zur Hausärztin und die hat gemeint, ich soll doch anfangen mit dem Krafttraining, bevor mir die Wirbelsäule auseinanderbricht, weil danach werde ich mich dann doch ärgern. Gehe ich also den steinigen Weg über die Stiegen rauf zu den Räumlichkeiten von Radio FM4 und warte nicht mehr darauf, dass mir die Belegschaft ihre Ehre erweist, sondern mache ich halt die Tür selber auf und auch wieder zu. Bis zum 1. Jänner weiß ich dann auch, wie das geht mit dem Hineinkommen, weil da muss ich eine Karte hinhalten und dann muss man da gleichzeitig ziehen oder drücken oder, bis zum 1. Jänner ist ja noch Zeit. Servus!
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Sascha mit Jeans. Jeans, spannendes Wort im Englischen. Gibt es ja nur im Plural. Ne? Interessanterweise gibt es sehr viele Hosen-related Begriffe im Englischen, die nur als Plural verwendet werden, also nur als Mehrzahl. Jeans, Shorts, Trousers. Im Deutschen kann man aber auch sagen, ich kaufe eine Jeans. Was auch ein bisschen weird ist, funktioniert aber. Und das bringt mich zu meinem allerliebsten Plural, nämlich dem steirischen Plural. Der Ane-Plural. Und der funktioniert so, ich kaufe mir eine Jeans. Oder Blue-Jeans-Hosen in dem Fall. Und wenn ich mir mehrere kaufe, dann kaufe ich mir eine Blue-Jeans-Hosen. A, Einzahl, eine Mehrzahl. Wunderschön. Verwirrt viele Menschen aus anderen Bundesländern. Ja. Kann man nicht machen, ne? Underworld jetzt mit Born Sleepy.

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0: Endless Wendless. So allein sollen wir nie wieder sein. Was für ein guter Song.
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1: Von 10 bis 1 ist Roland Kratzer hier. 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
0: 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Die UNO sucht einen neuen Chef bzw. Generalsekretär, wie es dort so humble heißt. Und die Frage ist jetzt, wer folgt Antonio Guterres nach? Wir hätten gerade Zeit, schauen wir mal. Roland Weissmann? Na, ich glaube, der wartet auf eine Einladung zu Dancing Stars und trainiert dafür. Sebastian Kurz? Geh bitte, dem ist die Gage viel zu niedrig. Und als UNO-Generalsekretär kannst du nebenbei nicht mehr so leicht Geschäfteln einfadeln wie als Kanzler. Gernot Blümel oder Alexander Rabetz? Na, die sind jetzt nämlich schwer beschäftigte KI-Experten. Wow! Also, wer könnte UNO-Generalsekretär werden? Die Antwort liegt auf der Hand und ist gleichzeitig eine Frage. Was macht eigentlich Harald Mara? Ernsthaft, ich weiß es nicht. Was macht er gerade?

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0: Must Be John waren das mit Last Dances oder Dances.
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0: Wo gehen politische Graffiti-Kunst und die Straßenverkehrsordnung eine seltsame Symbiose ein? Eklar in Oberndorf bei Salzburg. Dort hat ein Zebrastreifen verlegt werden müssen. Und jetzt haben unbekannte Zebrastreifen-Ultras den Zebrastreifen an der alten Stelle wieder hingemalt. Aus der Nähe merkt man schon, dass die Seiten ein bisschen ausfranzen, aber die Leute in Oberndorf haben ihren schmerzlich vermissten und illegal neu aufgemalten Zebrastreifen gleich wieder angenommen und benutzt. Jetzt haben die Behörden den illegalen Zebrastreifen entfernt und schauen wir mal, wie lange es dauert, bis er wieder da ist. Und politphilosophisch muss ich sagen, Respekt für diese Eigenermächtigung im Bereich gesicherter Straßenübergang. Und ich sage nicht, dass das wer machen soll, ja, aber wenn, dann hat wahrscheinlich jede Hörerin, jeder Hörer eine Stelle im Kopf. Da war Straßenecke, Heidgasse. Aber bitte, ja, nicht nachmachen, gell? Niemals. Bibadui jetzt mit Memories und danach das beste Country-Lied, das das Land Österreich jemals hervorgebracht hat.

Chigits und Charlotte Blank mit Make-up Sex. Ich überlege jetzt schon ein paar Minuten, was das sein könnte, Make-up Sex. Wer kennt mich da? Naja, na, zu früh für diese Gedanken. Na, nicht für die Gedanken, aber zu früh, um die Gedanken auch auszusprechen. Any I want. Immer ein Lipgloss, oder?

0: Die Vendra Ben hat I Feel Just Like a Child und es passt sehr gut, weil Kollegin Nathalie Brunner ist gerade bei mir und hat mir, zeigt mir gerade einen Katalog und zwar von Lucas Museum, bitte sagst du, wie es heißt.
1: George Lucas Museum of the Narrative Arts.
0: Du hast mir jetzt nämlich gerade erzählt, es gibt ein riesiges neues Museum in Los Angeles. Das
2: ein
0: nur
2: Alderaan-Raumschiff.
0: Das ausschaut wie ein Alderaan-Raumschiff und es gibt einen Naboo Starfighter in der Lobby. Und anscheinend hat George Lucas wahnsinnig viel Kunst gesammelt und seine Frau hat jetzt ein Museum gebaut dafür.
2: Für ihn.
0: Mit ihm, durch ihn.
2: Monsterdrachen.
0: Das ist wirklich wunderschön. Muss man noch Leo, ist teuer, gell?
2: Kauft doch das Buch.
0: Ja, das Buch ist auch gut.
2: Schau mal das Heavy-Metal-Zeug.
0: Meist ist schön. Ah, Entschuldigung, ich muss da kurz irgendeinen Knopf drücken. Ich bin gleich wieder da.
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1: Little Boots mit Metal.
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1: Okay Kid kommen nach Österreich und nicht nur das, sie gehen mit ihrem neuen Album auf Tour und die Tour beginnt tatsächlich in Wien.
5: Hey, wir freuen uns ultra auf Wien, weil Wien ist immer eine unserer absoluten Lieblingsstädte und das sage ich jetzt nicht, weil ich bei FM4 bei euch quatsche, ich würde es auch bei NDR2 und beim Hessischen Rundfunk genauso sagen. Wien ist immer eine ganz besondere Stadt und generell Österreich für uns. Das ist super, ich glaube, es gibt echt nicht mehr viel Tickets und haben richtig Bock drauf, dass es in Wien losgeht.
1: 27. September, Ottergringer Brauerei Wien, Okay Kid Tourstart. 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Und ich sag euch jetzt dann bald noch ein sehr exklusives Konzert, dann aber pssst.
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0: Juno, ich will nicht, dass du mich wieder loslässt.
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0: Zwei Wahlen hat es am Sonntag in Deutschland gegeben und sie haben sehr unterschiedlich ausgeschaut. In Mecklenburg-Vorpommern ist die AfD mit 38% stärkste Partei geworden, mehr als doppelt so viel wie vor 5 Jahren. Die CDU ist an der 5%-Hürde gescheitert und rausgeflogen. Schlechtestes CDU-Ergebnis bei einer Landtagswahl ever. In Berlin wiederum hat die Linke gewonnen, das erste Mal überhaupt. Die AfD landet dort auf dem 3. Platz. Und in Sachsen-Anhalt hat die AfD Anfang September fast 44% geholt. Heißt, Deutschland könnte bald den ersten AfD-Ministerpräsidenten haben. Auch deutschlandweit führt die AfD seit Monaten in allen Umfragen. Wie ist diese Partei so stark geworden, vor allem in Ostdeutschland? Warum gilt sie zumindest in Teilen als rechtsextrem und was soll das überhaupt heißen? Was verbindet AfD und FPÖ? Was trennt sie? Darüber reden Armin Wolf und Peter Filzmeier in der neuen Folge von Der Professor und der Wolf. Zu Gast ist Birgit Schwarz, viele Jahre lang ORF-Korrespondentin in Berlin.
2: Birgit, gibt es jetzt in der AfD tatsächlich Beispiele für so eindeutig rechtsextreme Aussagen?
3: Ja. Die gibt es. Und es gibt sogar ein Gerichtsurteil, dass man einen sehr, sehr prominenten Politiker, Herrn Höcke, der auch Protagonist und Hauptvertreter des wirklich völkisch-nationalistischen sogenannten Flügels der AfD ist, den darf man sozusagen gerichtlich erlaubt einen Faschisten nennen. Also da hat sich ein deutsches Gericht genau seine Aussagen angeschaut dazu.
4: Und Björn Höcke hat zum Beispiel ein Denkmal zur Erinnerung an die Opfer des Nationalsozialismus, an 6 Millionen ermordete Juden, ein Denkmal der Schande genannt. Und er verwendet Ausdrücke wie alles für Deutschland, was zunächst harmlos klingt, aber eine Parole der Sturmabteilung der Nazis, der SA war. Und das Beste ist auch wie ein Wort übrigens wie Auschwitzen, du hast den Konzentrationslager in Auschwitz schon angesprochen, verwendet hat, hat er sich herausgeredet, er wisse nicht, was das bedeutet. Nur in seinem Zivilberuf ist er Geschichtslehrer.
3: Es gibt noch das Beispiel von Alexander Gauland, der sozusagen die Zeit des Nationalsozialismus einen Fliegenschiss in der deutschen Geschichte genannt hat. Auch da ist ganz klar, in welche Richtung er damit Signale senden möchte.
2: Nochmal, Parteichef ist heute Ehrenvorsitzender, glaube ich, noch der AfD. Jetzt, bitte, ist rechtspopulistisch ein Begriff, der häufig verwendet wird, ein besserer Begriff für solche Parteien oder ist das letztlich zu verharmlosend?
4: Das ist oder kann zu verharmlosend sein, denn es gibt natürlich Überschneidungen, aber Rechtspopulismus ist vor allem auch eine Kommunikationsstrategie gegen die da oben gerichtet. Das sind politische, traditionelle Eliten, was dann ein bisschen paradox ist, weil zum Beispiel die FPÖ ist ja schon eine so viele Jahrzehnte bestehende Partei und selbstverständlich sind FPÖ-Politiker teilweise in Regierungsfunktionen auch Teil der politischen Elite. Es ist aber gegen unabhängige Medien gerichtet, es ist der sprachliche Tabubruch und es ist Rechtspopulismus, die Behauptung, für das Volk zu sprechen und scheinbar einfache Lösungen für komplexe Probleme anzubieten. Also wenn ich zum Beispiel sage, wenn morgen die Russland-Sanktionen der EU beendet werden, dann gibt es übermorgen keine Teuerung mehr, dann ist das populistisch, es ist aber selbstverständlich noch nicht rechtsextremistisch, nur weil es volkswirtschaftlich so nicht stimmt.
2: Also populistisch können auch linke Parteien sein.
4: Selbstverständlich, und das sind sie auch.
0: 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Und jetzt Paula Carolina mit Angst frisst Demokratie. Umgekehrt wäre es eigentlich schöner, oder? Demokratie frisst Angst, aber ja, dauert noch ein bisschen, bis wir dort sind.

Check, hallo. Hello, Miss Johnson. Hallo auch von meiner Seite. Lea jetzt. Super Ego.

0: Always mit Archie, Marry Me. Wie es ausgegangen ist, wir werden es nie erfahren. Ich glaube, mittel.
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1: Das ist crazy.

In 3 Tagen erscheint Magic, das neue Album von Euroteurer. Und das ist eine Single daraus. Energie heißt die Nummer und davon habe ich verschwindend wenig. Deshalb schleiche ich mich und übergebe an Alisa Oschan und FM4 Hot. Wir hören uns wieder morgen um 10. Roland Kratzer, mein Name. Pfiat euch.

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1: Wisst ihr, was mich heute so richtig, richtig glücklich gemacht hat? Laut dem aktuellsten Report der Recording Industry Association of America, der ist gestern rausgekommen, laut dem sind die Verkäufe von physischen Tonträgern in diesem Jahr weiterhin steil angestiegen. Das freut mich extrem, weil gerade in einer Zeit, wo wir gefühlt von KI-generierten Inhalten überflutet werden und uns bei jedem digitalen Inhalt fragen müssen, ist das jetzt KI-generiert oder menschengemachte Kunst, finde ich, das ist ein sehr, sehr gutes Zeichen. Natürlich auch, weil wir ja wissen, dass Artists durch Streaming kaum Geld verdienen und der Verkauf von echten Platten umso wichtiger für ihren Selbsterhalt ist. Was mich an diesem Report aber richtig krass überrascht hat, der Hype rund um Vinyl und Kassetten scheint aktuell eher abzuklingen. Dafür feiert gerade ein anderer physischer Tonträger ein kleines Comeback, nämlich die CD. Laut den Zahlen der Studie sind die Verkäufe von Musik-CDs im letzten halben Jahr um 60% angestiegen und immer mehr Artists produzieren auch wieder CDs. Ich finde das ja super geil, weil CDs sind meistens günstiger als Platten, also leistbarer. Sie sparen Platz und die kleinen Booklets mit den Bildern und Lyrics und Danksagungen, die da immer vorne drinnen waren, das war, als ich ein Teenie war, mein absolutes Highlight. Und ich habe zu Hause auch immer noch eine uralte Stereoanlage, wo man so 4 CDs gleichzeitig reinpacken kann. Und ich habe mich geweigert, sie in den Ruhestand zu schicken, weil ich mir gedacht habe, hey, ich habe eh immer noch so viele CDs in irgendeiner Kiste im Keller rumstehen und vielleicht werden CDs irgendwann mal wieder cool. Tja, jetzt ist es soweit. Scheinbar ist die CD die neue Vinyl oder so ähnlich. Das ist jedenfalls ein Y2K-Comeback nach meinem Geschmack.

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2: Lasst uns über ein hottes Album reden, das am Freitag erschienen ist. Tove Lo, die Popmusikerin aus Schweden, die vor über 10 Jahren mit Habits Stay High einen weltweit viralen Hit gelandet hat, die hat ihr 6. Album veröffentlicht. Es trägt den klangvollen Namen Estrus. Und da musste ich erst mal googeln, ich gebe es ja zu. Das ist spannenderweise die Bezeichnung für die Phase im Sexualzyklus weiblicher Säugetiere, in der sie paarungsbereit und empfänglich sind. Wie viel tatsächlich Estrus, diese Phase, mit der Musik auf der Platte zu tun hat, das hören wir doch einfach mal rein.

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1: Tori Lowe, die hat sich in ihrer Musik immer schon gern mit dem Thema Weiblichkeit, den verschiedenen Formen und Auffassungen davon und diversen Widersprüchen auseinandergesetzt. Euphorie und Melancholie, Intimität und Unabhängigkeit, Körper und Geist, das sind die Spannungsfelder, durch die sie sich auf Estrus bewegt. Kurz gesagt, es geht ein bisschen darum, alles gleichzeitig zu sein und haben zu wollen und das Mantra Two Things Can Be True. Musikalisch inspiriert ist die Platte von schwedischer Indie-Dance-Musik und wir wissen ja nicht erst seit Robin's Dancing on My Own, dass sich die super dazu eignet, viele vermeintlich widersprüchliche Dinge gleichzeitig zu fühlen. Und genau das fängt Tori Lowe nicht nur mit ihrem Album, sondern auch im Closing-Track der Platte nochmal ein. Und das ist auch der Song von Estrus, den wir uns jetzt anhören. Und das sagt Tori Lowe selber über diesen Song.
2: Source of Life, I think, is a song that ties the whole album together and kind of summarizes it in the best way. It is about, you know, feeling like having a family and doing that thing is the final boss of adventures. But I have no idea if I'm ready for it. I still don't know, but I love that this song explores that and also explores the power of being a woman.

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0: Dominik Feig mit Small Town von seinem Album How to Quit Smoking. Das kommt am 9. Oktober raus.
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0: Ja, und in den nächsten Wochen, da werden so einige tolle Herbstalben released. Auf die könnt ihr euch schon freuen. Diesen Freitag zum Beispiel releasen gleich drei österreichische Lieblingsartists neue Alben, nämlich Uche Yara, Oscar Haag und Die Leftovers. Mitte Oktober kommt dann das neue Album der Fontaines D.C. raus und pünktlich zu Halloween gibt's dann neue Platten von den Editors und Queens of the Stone Age. Und eine Platte, die ebenfalls bald erscheint und die ihr vielleicht nicht am Radar habt, aber die ihr euch unbedingt im Kalender fett markieren solltet, das ist das Debütalbum vom Artist Forest Nolan, ein krass richtiger Newcomer, den kennt man eigentlich noch

100 Days of Summer. Und am Freitag ist ein neuer Song erschienen, der auch auf dieser Platte drauf sein wird. Und den hören wir uns jetzt an, damit ihr auch wisst, worauf ihr euch freuen könnt. Hier kommt Forest Nolan mit Drama Queens.

Es ist schon wieder an der Zeit, da reflektiert man so ein bisschen über, was ist eigentlich alles musikalisch und popkulturell 2026 so passiert. Und eines der most unexpected und coolsten neuen Collabo-Musikprojekte, das in diesem Jahr ein Album released hat, das ist wahrscheinlich Tomorrow. Das ist das gemeinsame Projekt von Aurora und Tom Rowlands von den Chemical Brothers. Tomorrow haben im April die Platte Come Closer veröffentlicht. Das war's aber scheinbar noch nicht mit dem gemeinsamen Musizieren, denn am 16. Oktober soll als Ergänzung, als kleines Add-on oder als Bonuskapitel der gemeinsamen Musikgeschichte noch eine EP erscheinen. Celebration wird die heißen. Also ich glaube, da ist dann noch mehr Party angesagt, als auf Come Closer drauf ist. Und das ist ja schon ziemlich partymäßig. Jedenfalls gibt es den Titeltrack von der EP Celebration heute schon zu hören. Mit dem möchte ich mich auch für heute entlassen. Alisa Oschan übergibt euch in die fähigen Hände von Claudia Unterweger. Hier geht's gleich weiter mit Sounds Like FM4 und ich tanze dann morgen um 13 Uhr wieder ins Studio für FM4 Hot. Ich wünsche euch einen schönen Nachmittag. Hier kommen Tomorrow mit dem neuen Song Celebration.

0: Good Neighbors, besungen von Mary Jane. 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
0: 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Das ist Phoebe Bridgers, Bobby.

Kids Don't Smoke waren da unterwegs. Ja, so klingt dein Dienstagnachmittag mit mir, Claudia Unterweger. Lady Hawk erzählt uns jetzt von ihrem letzten Delirium.

0: Ja, das war eine Frau namens Tamara Flores, unverkennbar. Und das war ja euer bisher das Jahr eigentlich, der Tamara Flores, das muss man so sagen. Und die Gute hat jetzt, also Tamara Flores, ja bekanntlich Artist aus Österreich, aber familiär hat sie auch Links nach Mexiko und ja, zeigt das auch in allen ihren Musikvideos. Und auch in der Musik fließen natürlich Elemente ein. Und das Tolle ist, wie wir gerade erfahren haben, eben vor einigen Tagen, Tamara Flores ist nominiert für ja wahrscheinlich den allerwichtigsten Musikpreis auf dieser Welt, nämlich für einen Grammy. Neben Kalibern wie Rosalía und Karol G ist Tamara Flores für ihr Musikvideo zu Chingona, also ihrer allerersten Single, für dieses tolle Musikvideo nominiert für einen Grammy. Und darin, in diesem Musikvideo, sieht man ja, weiß nicht, ob ihr es kennt, ist ja ins Dorf ihrer Oma gefahren nach Mexiko, und das halbe Dorf hat irgendwie mitgemacht bei diesem sehr, sehr superen Musikvideo. Also wir drücken die Daumen, dass das auch klappt mit dem Grammy für Tamara Flores. Die Latin Grammys werden am 12. November in Las Vegas verliehen, und ja, dann wissen wir natürlich mehr.
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0: Leute gesagt, dass meine Musik nicht hier funktionieren wird in Österreich und Deutschland, weil sie auf Spanisch ist, aber das ist jetzt gerade sehr schön. Danke FM4 auch, dass ihr den Raum für so viel unterschiedliche Musik aus Österreich schafft.
1: Fingers crossed für Tamara Flores. Wie gesagt, nominiert für einen Grammy. 12. November verleihen der Latin Grammys in Las Vegas. Das sind Joey Valance und Brave.

0: See You Dance war dieser Track benannt und tanzenderweise könnt ihr gleich für dich weitergehen. Der Bombay Bicycle Club und Epsilon stellen sich schon an.
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0: Eat, Sleep, Wake, Nothing But You, der Bombay Bicycle Club war das. Schönen Dienstag, Claudia Unterweger hier auf FM4. Ja, gerade noch sind die Leftovers. Ihr wisst, die Band, die ja, sich nach dem Restelessen benannt hat. Schaut scheiße aus, schmeckt aber gut. Also die Leftovers, die haben vor kurzem noch im Wiener Ernst-Happel-Stadion auf der Bühne herumgeturnt. Nämlich sie waren Supporting Act für die Toten Hosen, für die Abschiedstour der Toten Hosen. Und da sind sie anmoderiert worden vom Toten Hosen-Bassist mit das Beste, also anmoderiert. Aber sie, der hat gesagt über die Leftovers, das ist das Beste, was Wien zu bieten hat. Zitat Ende. Und ja, wenn man von solchen Punk-Legenden derart abgefeiert wird, ist das natürlich super. Allerdings, die Band sagt, das wichtigste Lob, das erhalten sie eigentlich im Alltag.
1: Das schönste Kompliment für mich ist immer, wenn Leute, die schreiben oder uns sagen, was für einen Einfluss unsere Musik auf ihr Leben hat und was sie fühlen, wenn sie das hören und dass sie wirklich was damit anfangen können. Es ist einfach wunderschön.
2: Ja, für mich ist generell auch das schönste Kompliment, dass Leute wirklich irgendwie teilweise über Ländergrenzen fahren, um uns live zu sehen.

Ja, damit ihr euch in den nächsten Moshpit schmeißen könnt bei den Leftovers, müsst ihr keine Ländergrenzen überqueren. Nächste Woche packt die Band ihre Verstärker ein und bringt ihre Lieder nach Graz und Wels. Und ja, dann steht ja noch, ihr wisst es wahrscheinlich eh schon, ein exklusives FM4-Überraschungskonzert an mit den Leftovers. Wann, wo, wie genau das passieren wird, das weiß ich natürlich noch nicht. Ich weiß es tatsächlich nicht. Also es hat auch keinen Sinn, mich jetzt anzurufen und zu fragen. Aber ich habe einen guten Ratschlag für euch. 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Das sind Nia Akers, Boys in Blue.

0: Rosemary Alaba war das, die Schwester vom Spieler, der ja nicht mehr, glaube ich, in der Nationalmannschaft ist, was ich so mitbekommen habe, oder? David Alaba. Aber Rosemary Alaba auf jeden Fall bei uns gut vertreten mit Another Heartbreak Song.
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0: Musik aus heimischen Gefilden ist das. Antea, Homegrown Stuff, Catalog heißt ihr Track. Ja, FM4 ist hier mit mir, Claudia Unterweger, am Mikrofon. So klingt dein Dienstagnachmittag. Ich hoffe, es geht euch fein. Eine der wichtigsten Nebensachen der Welt, also zumindest hier auf diesem kleinen Boogie-Woogie-Sender, ist natürlich die Hitparade, die wöchentliche. Und wir fragen uns, jede Woche, wer ist am höchsten eingestiegen in die FM4-Charts? Wer schafft es am höchsten hinauf? Was tut sich denn da so alles in den Top 40 auf FM4? Und das alles könnt ihr natürlich brühwarm und frisch serviert herausfinden online. Immer online, fm4.at, unsere Website. Aber ich erzähle es euch jetzt auch, weil es super ist. Das wirklich Spannende allerdings, die wirklich spannendsten Infos, die hat meine Kollegin Nathalie Brunner, die hat nämlich die Charts moderiert, jetzt vergangenes Mal, und hat feinsäuberlich die Top 3 für uns rausgefischt. Also, wir lauschen der Nats. Was tut sich in der Hitparade?
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2: Platz 3.
1: Von der US-amerikanischen Singer-Songwriterin Remi Wolf hören wir jetzt die Single Twiggy. Es geht um emotionale Unerreichbarkeit in einer komplizierten Beziehung. Es ist die erste Single-Auskopplung aus Remis Studioalbum Mud. Platz 3, Remi Wolf.

0: Platz 2.
1: Phoebe Bridgers mit Bobby. Ihre melancholischen Texte sind auf diesem Stück nicht zu hören, sondern es ist ungewohnt optimistisch. Es geht über glückliche Liebe und sie hat es auch entzückenderweise gemeinsam mit ihrem Partner geschrieben, dem bekannten Comedian und Musiker Bo Burnham. Und er ist auch Co-Autor von diesem Track, also ein ganz schönes Dokument von funktionierenden Beziehungsleben.

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2: Sun and Moon, das ist die aktuelle Single der US-amerikanischen Soul-Sängerin Danielle Ponder. Bevor Danielle sich ganz der Musik widmen konnte, hat sie jahrelang als Strafverteidigerin gearbeitet. Sie hat diesen Karriereweg eingeschlagen, weil ihr älterer Bruder im Alter von 16 Jahren wegen eines Barüberfalls mit 20 Years to Life ins Gefängnis geschickt worden war. Und durch die jahrelangen Gefängnisbesuche, die schlechte Betreuung ihres Bruders durch dessen damaligen Pflichtverteidiger, war sie motiviert und hat beschlossen, selbst Jura zu studieren, um mittellosen Menschen so vor Gericht eine echte Stimme geben zu können. Ihre Stimme setzt sie inzwischen anders ein, ihre Berühmtheit immer noch in der Sache der Entrechteten. Ihre Single Sun and Moon, das ist eigentlich eine ziemlich traurige Geschichte über ein zermürbendes Hin und Her, unglückliche Liebe, aber verpackt in einen packenden, schönen Soul Groove, und es ist der Vorgeschmack auf ihr kommendes Album. Everything Has Changed, das wird uns im Oktober beglücken. Aber jetzt einmal Platz 1 der FM4 Charts.

Super schöne Nummer von Daniel Ponder. Nummer 1 der FM4 Hitparade war das. Sun and Moon. Das ist Sampa the Great. Only.

0: Das ist homegrown und entspannend und zugleich fetzig gewesen. Spannende Mischung von Arambur, Maps hieß der Track und Toxic hat da gerappt. Wir hören uns gleich wieder.
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0: Pigs and Das Feels Right.
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0: Management waren da unterwegs an unserem Dienstagnachmittag MGMT mit dem Electric Feel. Claudia Unterweger ist hier und jetzt ist wieder Zeit für diesen Herrn. Ja?
1: Au, hey, das ist die Flame mit Claudia Unterweger und ihr hört fette Raps und fette Beats mit Style Wars, nicht nur im Gehege. Ein paar Rap von mir. Yo, run it, Claudia.
0: Die Flame hier. Beim Ständchen. Es ist ein bisschen eine Beschwörung. Die Sonne, die scheint.

0: Ja, genau. Die Sonne, die scheint hoffentlich auch da, wo du gerade bist. Hier auf FM4 auf jeden Fall. Nur Sonnenschein, musikalischer Natur und gut gelaunte Menschen. Oder so ähnlich. Drama endet nie. Wenn ein Album so heißt, dann ist das entweder eine Drohung oder ein Lebensmotto. Und bei dem deutschen Rapper Fat Tony ist es beides. Gestern habe ich euch ja schon einiges über Fat Tony erzählen dürfen. Ja, und heute wieder Anton Schneider. Anton Schneider. So heißt der Fat Tony in echt, auf bürgerlich. Und der Anton Schneider, der ist eigentlich schon seit einem Vierteljahrhundert im Deutschrap unterwegs, hat da schon zusammengearbeitet mit Moop Mama, mit Dexter und viel mehr. Und ja, falls dir jetzt noch irgendwie ein Sound zum Namen fehlt, zum Anton Schneider, dann hier.
1: Kannst du noch mal gucken, ob ich auf der Liste bin? Ja, unter die, ja, Disco King. Ach so, ja, dann zahle ich halt. Ist kein Ding. Ich bin gut gelaunt. Und frisch geimpft. Ich hab vom Feeling her ein gutes Gefühl. Ja, ja, ja. Ich hab vom Feeling her ein gutes Gefühl.
0: Ja, ja, ja, ja, genau. Das ist Fat Tony. Und der Mann, der kann nicht nur rappen, er hat auch die Schauspielschule gemacht und Theater gespielt und hatte auch mal eine Gastrolle im Tatort. Und heuer durfte auch die Hauptrolle spielen in der Netflix-Serie Kacken an der Havel. Ja. Okay, und welche Rolle hat er da bekommen? Eh klar, die eines Rappers. Naja, heute Abend steht Fat Tony in der Arena in Wien auf jeden Fall auf der Bühne mit seiner eigenen Musik. Und dazu, noch dazu ist er früh aufgestanden, denn er hat auch vorbeigeschaut in der FM4 Morning Show.
2: Ich freue mich sehr, weil endlich wieder Wien. Und übrigens auch, dass ich mal in der Morning Show von FM4 bin. Also, das ist eine Ehre. Ich bin ja in München aufgewachsen und ich habe schon viel Morning Show FM4 gehört. Damals schon vor der Schule und so.
3: Wow.
2: Deswegen musste ich nicht zweimal drüber nachdenken, so früh aufzustehen.
4: We're very honored to have you here today.
3: Wir haben uns auch sagen lassen, dass du so dich bei den Venue-Größen in Österreich so weiter
2: Schritt
3: rauf,
2: für Schritt,
3: Schritt
2: ja.
3: für Schritt, jetzt Arena, war das so ein Ziel?
2: Ehrlich gesagt schon. Also, nichts gegen das Flex, aber es ist der hässlichste Backstage-Raum in der Dachregion, sag ich mal. Und ich freue mich schon, heute mal einen anderen zu sehen.
4: You are presenting your new album, Drama Endet Nie, so Drama Never Ends. Which drama exactly are we talking about?
2: Ah, viel Drama, a lot
3: Backstage
2: of Drama.
3: Drama.
2: Das ist alles auf der Platte drauf. Es ist das Weltdrama, das politische Drama, das persönliche Drama, Beziehungsdrama. Der Satz hat mir sehr gut gefallen. Der Arbeitstitel war irgendwann mal Irgendwas ist immer. Mhm. Und das fand ich dann irgendwie zu schwach. Und dann, genau, es gibt den Titeltrack Drama endet nie. Und es ist schön. Man kann es immer sagen, ob dein Handy runterfällt oder jemand stirbt. Man kann immer sagen, Drama endet nie.
0: Sagt Fat Tony und ja, recht hat er, heute Abend wieder mehr zum Besten geben, wenn er live auf der Bühne steht, in der Arena zu Wien. Und ich meine, ich habe jetzt leider keine Tickets, weil da jetzt schon Leute anrufen. Sorry, kann leider nichts herschenken. Aber vielleicht gibt es noch Tickets, ne? Könnte man ja mal schauen. Anrufen in der Arena. Genau, auf jeden Fall gibt es heute Abend dort abzuholen bei Fat Tony, was man an ihm schätzt. Ganz viel Selbstironie, Pointen, Songs über Trennungen, über Geld und natürlich über Drama. Ja, und hier ist er jetzt mit einem Track namens Wann werde ich endlich ausgetauscht? Freue ich mich auch immer wieder mal. Der Tag wird kommen.
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0: Musik aus Österreich war das von den Steaming Satellites, Something Real. Und davor gab es unverkennbar My Ugly Clementine mit This Is Nice. Und hier geht es gleich weiter durch den Dienstagnachmittag, unter anderem auch mit was ganz was Neuem, das uns Dalia Ahmed ans Herz legt. Gleich mehr dazu.
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0: Tja, Sampa the Great can't hold us back. Ja, wir sind bei frischer neuer Musik gelandet. Claudia Unterweger hier. Und ich darf an dieser Stelle verweisen auf die musikalische Expertise meiner geschätzten Kollegin Dalia Ahmed. Ihr wisst, Dalias Late Night Lemonade. Das Beste an Tanzmusiken, das sich so aufstellen lässt, quer durchs Land. Und Dalia hat vor kurzem ein neues Album empfohlen von, wie sie sagt, einem Act namens Miki Blanco, der sich, oder das Album hat sich zumindest so ein bisschen als ihr neues Lieblingsalbum entpuppt. Aber bevor ich da lang und breit rede, hören wir, was die Dalia selbst über Miki Blancos neues Album Café Paradiso zu erzählen hat.
1: Miki Blanco hat seine Karriere so vor 10 Jahren eigentlich als Experimental Artsy Club Kid gestartet. Dann gab es eine Phase mit sehr experimenteller Musik, fast schon Neues. Und jetzt hat Miki Blanco sein Album Café Paradiso rausgebracht, das eher auch ziemlich artsy daherkommt, aber auch sehr smoothe Momente hat. Es ist sehr New York inspiriert, von den 60ern bis in die Nuller- und 10er-Jahre Indie-Sleaze-Zeit, sehr Velvet Underground und auch so ein bisschen Synth-Punk-Inspiration höre ich ein bisschen raus vom New Yorker 70s-Duo Suicide. Das ist aber auch so das extrem abwechslungsreiche Album. Blues, R&B, Hip-Hop, Club-Sounds, verzerrte Gitarren, alles drin, aber hört's am besten selbst. So klingt Miki Blancos Café Paradiso. Skippen wir uns durch.

0: Also da ist wirklich alles mit drin und rein verwurstet an musikalischen Stilen, die so Platz haben auf FM4. Und wie gesagt, Dalia Ahmed, schwer begeistert offenbar von Café Paradiso. So heißt Miki Blancos neues Album. Miki Blanco, genderqueerer Rap-Act, die schon lange unterwegs sind, um es korrekt jetzt auszusprechen, non-binary. Und ja, wir hören einfach jetzt rein. So klingt die neue Single von Miki Blanco, New York City Dogs.
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0: Speaks Dirty Girls. Ja, das war ein FM4-Nachmittag am Dienstag mit mir, Claudia Unterweger. Wie geht's denn weiter hier? Hä?
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0: Ja, brav. Genau, das OK FM4-Team ist schon am Start. Und da freut sich auf euch. Und ja, in Kürze gibt es die FM4-News um 17 Uhr. Morgen hören wir einander dann wieder am Nachmittag. 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

0: Joshua Pepe mit Bei mir sein, Musik aus Österreich. Und Leute, reden wir ein bisschen über unsere Medienwelt. Schon eine seltsame, in der wir da leben, oder? 24/7 von Medien und News umgeben, TikTok, Insta und Co. Und gestern, da wurde unsere Welt dann auch noch mit Donald Trumps neuem eigenen Fernsehsender Trump TV beschenkt. Vielleicht habt ihr es ja mitbekommen.
1: Ja, noch ein Grund, mal aus dieser crazy Dauerbeschallung auszubrechen. Mhm. Womit das auf jeden Fall gut geht, Kreuzworträtseln.
0: Oh ja.
1: Neben Stricken, Lesen und vielleicht auch FM4 hören, ist das wahrscheinlich eines der schönsten analogen Hobbys. Das hat auch die Gen Z, aka Xaber und ich, bemerkt. Immer mehr junge Menschen. Kreuzworträtseln, ist das ein Verb?
0: Ich glaube schon.
1: Ja, Kreuzworträtseln statt zu Doomscrollen. Mhm. In Frankreich ist der Trend jetzt so groß geworden, dass Kreuzworträtsel-Herausgeber darauf reagiert haben.
0: Ja, in einem typischen Kreuzworträtsel, das wisst ihr wahrscheinlich, das sind die Begriffe ja eher für ältere Semester. Zum Beispiel Filmschauspielerin gestorben 1953 oder, keine Ahnung, Oper von Verdi, sowas halt. Jetzt aber wird in Frankreich das erste Kreuzworträtselheft mit Wörtern für Gen Z rausgegeben. Krass, oder?
1: Ja, ich frage mich irgendwie, was für Begriffe dann darin vorkommen. So
0: Bombastic Side-Eye.
1: Pumpkin Spice Latte jetzt im Herbst oder Slay.
0: Ja, der Trend zum Kreuzworträtseln, der wird von SoziologInnen jedenfalls als Gegenbewegung zu Social Media gedeutet. Vielleicht ja auch eure Inspo für den heutigen Abend, Handy weg und Stift raus.
1: Embrace the Grammar Lifestyle.
0: Ja, ja.

0: Jane Fonda ist mit French Love hier in OK FM4. Und jetzt, Alina, ist Zeit für ein bisschen KI.
1: Ah, oh, schön.
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0: Ja, es waren Schlagzeilen, die die Welt richtig durchgerüttelt haben. Ihr erinnert euch, letzte Woche, da hat der KI-Forscher Jacob Coxton öffentlich gemacht, er ist raus aus der Branche. KI wäre mittlerweile zu gefährlich und hätte in wenigen Jahren das Potenzial, die ganze Menschheit auszurotten.
1: Crazy. Der kalifornische Gouverneur Gavin Newsom hat jetzt mit einer speziellen KI-Arbeitsgruppe reagiert. Die soll neue Regelungen für mehr Sicherheit ausarbeiten. Unter anderem wurde dann auch über einen Kill-Switch nachgedacht. Also sowas wie einen staatlichen Ausdrehknopf, mit dem man KI-Modelle im Notfall stoppen könnte.
0: Ja, aber wie kann so ein Ausknopf für KI aussehen und kann man KIs einfach abdrehen? FM4's Steve Crilly hat sich das angeschaut.
3: If AI is widely found on systems around the world now, how challenging is that for a so-called kill switch?
4: Zum Beispiel, wenn die in Singapur ein KI-Rechenzentrum abdrehen, läuft der Prozess vielleicht nahtlos weiter in Paris zum Beispiel. Da ist nichts gewonnen durch die Abschaltung.
3: Daniel Sokolov ist at heise.de. And with the huge numbers of devices now using AI around the world,
4: vielleicht müsste man eine sehr große Menge an Geräten abschalten. Also alle iPhones oder alle Android-Geräte, Millionen, Milliarden davon. Das kann dann auch mühsam werden. Bei den großen KI-Modellen, die in riesigen Rechenzentren laufen, ist das schon schwieriger, weil die KI vielleicht sich schnell kopiert, ohne dass der Betreiber das merkt oder weiß.
3: If someone pushed a kill switch, how could that also affect, for example, financial or health systems, do we think?
4: Also in so einem KI-Rechenzentren laufen oft viele Dinge im selben System. Und wenn dann eine KI abgeschaltet werden soll, weil sie unsaubere Dinge macht, vielleicht reißt das dann auch die Ressourcenverwaltung eines Krankenhauses mit oder die Zutrittssicherung zu einem Kraftwerk. Und wenn man die dann auch abschaltet, dann kann das durchaus Menschenleben kosten.
5: Today I'm signing an executive order to speed up a first in America AI safety policy. Efforts to create an emergency shutoff, otherwise known as an AI kill switch.
3: That's the governor of California, Gavin Newsom.
4: Persönlich bin ich der Meinung, dass man die KI-Betreiber wesentlich stärker in die Haftung nehmen muss. Ich glaube, die Datenkonzerne haben uns alle gezeigt, dass sie ihre KI-Kreaturen nicht verstehen und nicht beherrschen und trotzdem das Risiko gehen, die auf die Öffentlichkeit loszulassen. Deswegen muss man sie in die Verantwortung nehmen.

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0: kennen sie alle, egal ob ihr selber damit fahrt oder schon mal fast überfahren wurdet. Die Rede ist von E-Scootern, die ja seit einigen Jahren durch unsere Städte fetzen. Ja, wie gefährlich E-Scooter sind, das wird aber oft unterschätzt.
1: Allein im letzten Jahr mussten über 10.000 Menschen nach einem E-Scooter-Unfall im Krankenhaus behandelt werden. Je beliebter E-Scooter werden, desto häufiger passieren solche Unfälle natürlich.
0: Harald Wietheim, der ist Chirurg im AKH Wien und der weiß, wovon wir hier reden. Er hat oft mit solchen Fällen zu tun.
2: Wir wissen natürlich aus der Physik, dass die Geschwindigkeit natürlich da eine Riesenrolle spielt. Man hat keine Knautschzone, keine Schutzzone, vor allem am E-Scooter. Und dann fällt man oft sehr stark hin. Und der Unfall ist dann natürlich in vielen Fällen leider Gottes sehr dramatisch. Mit vielen Folgen, mit vielen Operationen teilweise und weitere Folgeerscheinungen.
1: Wie kann man also solche E-Scooter-Fahrten sicherer machen?
3: Also sicher mal darauf aufpassen, dass dieses Fahrzeug besonders beim Bremsen und beim Überwinden von Kanten und rutschigen Fahrbahnverhältnissen sehr gefährlich ist. Das auf jeden Fall mit beachten. Das zweite ist wirklich die Regelkenntnis und auch das Verhalten danach richten. Und dann sozusagen das Tüpfelchen auf dem i ist natürlich schon der Helm. Wenn alles schief geht und ich wirklich stürze, dann bin ich froh, wenn ich einen gut sitzenden, gut angepassten Helm habe, der meinen Kopf schützt.
0: Ja, das war Ellen Dehnert vom ÖAMTC. Sie gibt E-Scooter-Kurse, wie so ein Kurs abläuft und ob Verbote von E-Scootern in Österreich sinnvoll sein könnten. Das schauen wir uns heute noch an in der nächsten Stunde. 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
1: Wer vor kurzem tanken war, der hat es wahrscheinlich gemerkt. Sprudel ist extrem teuer geworden. Heute am autofreien Tag, da schauen wir uns deswegen eine Alternative zum Auto genauer an, nämlich den E-Scooter. Vor allem ja für kürzere Strecken eigentlich eine ganz gute Alternative.
2: Dass E-Scooter immer beliebter werden, merkt man leider aber auch an gestiegenen Unfallzahlen. Von 2024 auf 2025 ist die Zahl der Verletzten wegen E-Scootern wegen E-Scooter-Unfällen ins Krankenhaus mussten, um 36% gestiegen.
1: Ja, und um diese Unfälle einzudämmen, hat der ÖAMTC jetzt gratis E-Scooter-Kurse angeboten und unsere Kollegin Veronika Weidinger, die war für uns bei so einem Kurs dabei.
3: Mein Vater hat versprochen, dass ich so, wenn ich halt Dreier schaffe in meinem Zeugnis, dann kriege ich halt einen E-Roller. Und jetzt habe ich halt einen E-Roller. Und ja, jetzt fahre ich halt einen E-Roller und das macht mega Spaß.
4: Das ist Alex. Er ist 13 Jahre, seit kurzem leidenschaftlicher E-Scooter-Fahrer. Seine Eltern haben ihn für den Kurs des ÖAMTC angemeldet.
5: Ihr habt es mit dem Bremsen gemacht, ihr habt es gut geschafft, ohne blockieren zu bremsen.
6: Ja.
4: Am Verkehrsübungsplatz im dritten Bezirk in Wien versuchen Alex, drei weitere Burschen und zwei Erwachsene, mit dem Scooter zu bremsen und dabei in die Knie zu gehen. Es ist eine der Fahrpraxisübungen für die Teilnehmenden hier. Außerdem geht es an diesem Nachmittag um Regelkunde und darum, die häufigsten Unfallursachen kennenzulernen und vermeiden zu lernen. Die 48-jährige Christina zählt zu den älteren TeilnehmerInnen heute und hat auch noch nicht so viel Fahrerfahrung auf ihrem E-Scooter.
7: Weil mir das Gerät eigentlich tatsächlich unheimlich ist. Ne? Also es ist eine ziemliche Höllenmaschine, es fährt sehr schnell und das hat irgendwie drei Einstellungen. Ich weiß eh nicht mehr, wie ich es ändere. Es ist auf 15 km/h eingestellt, das ist eh optimal. Alles andere darüber macht mir Angst. Ja.
4: Ellen Dehnert leitet diesen ÖAMTC-Kurs. 3 Stunden dauert der Kurs. Was sollen sich die Teilnehmenden mitnehmen?
8: Also es soll überbleiben, dass beides wichtig ist, die Fahrfertigkeiten und das Gefahrenbewusstsein, genau beim E-Scooter, zum Beispiel beim Bremsen, beim Überwinden von Kanten, wirklich präsent zu haben, die Sturzgefahr. Und es soll auch noch überbleiben natürlich die Regelkunde, dass tatsächlich auch die Leute Bescheid wissen, wo darf ich fahren, was darf ich nicht. Auch Fahrzeugkunde ist ein wichtiges Thema. Und wenn dann sozusagen mehr, ja, Wissen da ist und das zur Sicherheit beiträgt und auch zu vernünftigerer Fahrweise, je nach Altersgruppe muss man auch sagen, dann ist schon viel gewonnen.
2: Danke, Froni. Wir bleiben gleich beim Thema E-Scooter, vorher aber noch Mexiko von Oliver Malcolm.

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1: Yes, wir schauen jetzt ins südliche Niederösterreich, konkret nach Wiener Neustadt, weil das ist die erste Stadt in Österreich, in der ein E-Scooter-Verbot verhängt wurde.
2: Mit Schulanfang hat die ÖVP-geführte Stadtregierung das E-Scooter-Fahren in der innerstädtischen Fußgängerzone untertags, also von 6 bis 22 Uhr, verboten. Wie kommt das bei den Menschen vor Ort an? Veronika Weidinger hat sich umgehört.
3: Ja, ist eh gut so, weil manche E-Scooter sind halt zu schnell, aber ich finde es auch schade für die anderen Leute, die normal fahren.
4: Als Anwohner, weil ich hier gleich um die Ecke wohne, finde ich es sehr angenehm und ich finde es auch gut, wenn man dann mal ausnahmsweise selber mit dem E-Scooter unterwegs ist, ist es natürlich manchmal ein bisschen unpraktisch, weil man dann einen Umweg fahren muss.
5: Ich finde es sogar gut in manchen Zonen, weil sie fahren halt wirklich schnell und so und das ist dann, meistens könnte doch schneller was passieren, als wenn man jetzt mit dem Rad fährt.
6: Von 6 bis 22 Uhr darf es eigentlich nicht passieren, aber genau in dieser Zeit sehe ich ganze Zeit E-Scooter, machen da Wheelies und so.
7: Und da speziell, wenn du so diese jungen Burschen anschaust, halt pfeifen sie jetzt auch nichts.
1: Ja, Konflikte zwischen Radfahrern, Fußgängern und E-Scootern, das kennt ihr vielleicht auch. Aber muss es gleich ein Verbot sein? Und was hat Stress am Radweg mit nachhaltiger Verkehrsplanung zu tun? Froni Weidinger berichtet.
8: Seit 2 Wochen gilt das Fahrverbot für E-Scooter in der Wiener Neustädter Fußgängerzone und könnte auch in anderen österreichischen Städten nachgeahmt werden. Wie stehen Initiativen zum Verbot, die sich fürs Radfahren und fürs Zu-Fuß-Gehen einsetzen? Hanna Schwarz vom Verein Geht doch.
9: Wenn dort viele problematische Unfälle passiert sind, ja, oder einfach nicht adäquat verhalten wurde, dann hilft das wahrscheinlich, dass man sich sicherer fühlt zum Zu-Fuß-Gehen in dieser Fußgängerzone.
8: Roland Romeo von der Radlobby hingegen plädiert dafür, sich die Probleme konkreter anzuschauen und darauf gezielt zu reagieren. Wie zum Beispiel durch Kontrollen.
10: Wenn man sich dort anschaut, wer nutzt den E-Scooter und auf das Verhalten abzielt, wäre es deutlich sinnvoller, als ganze Fahrzeugkategorien auszusperren.
8: Fehlverhalten mehr zu kontrollieren, das befürwortet auch Clara Schenk vom VCÖ, dem Verkehrsclub Österreich.
11: Damit insgesamt einfach ein gemeinsames, sicheres Verwenden der Straße und vor allem auch der wenigen Teile, die wir haben, die nicht im Auto zugestanden sind, funktioniert. Und mir ist aber schon wichtig zu sagen, die eigentliche Konkurrenz sollte hier nicht zwischen Fußgängerinnen, Radfahrerinnen und anderen Kleingeräten bestehen. Die eigentliche Konkurrenz ist der Straßenraum, der dem Auto gewidmet wird.

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0: Barry Can Swim, Return to Bimbo war das. Und wir beide, Xaver und ich, sind jetzt schon auf dem Weg raus.
1: Yes, mein Mikro quietscht. Ich glaube, ich muss das mal ölen. Ich weiß nicht, ob ihr das auch hört. Ja, wir sind raus, aber hier kommt schon die nächste Sendung um die Ecke. Die FM4 Happy Hour bringt euch Comedy, frische, junge Comedy für euren Dienstagabend. Seid gespannt, es wird super. Und Alina, wir zwei, wir sind morgen wieder da.
0: Ja, wir rollen jetzt den Königelberg herunter und gehen ins Bettchen. Schönen Abend noch.
1: Bis morgen. Ciao, ciao.

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2: Es ist 19 Uhr, das sind die Schlagzeilen. Trump droht Iran in Rede vor der UNO. Und Grönland, Dänemark und USA unterzeichnen Abkommen. Hier ist Shane O'Callaghan mit den FM4 News.
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3: 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Now to the weather. Tomorrow starts cold with a few patches of fog. Most of the country will see plenty of sunshine as the day goes on, but there may be some cloud in the east. Highs will range mainly from 14 to 22 degrees.
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8: Und eben diese sind die zwei Chefredakteurinnen des auflageschwächsten Satire-Magazins Österreichs. Hello.
9: So ist es. Hallo, Eva.
10: Österreichs, Deutschlands und auch in der Schweiz.
8: Wow, ich bin stolz auf euch.
9: Ja. Ja. Und Südtirol.
8: Südtirol auch noch.
10: Liechtenstein auch.
8: Ja, und kommen noch ein paar Länder dazu, wo ihr das auflagenschwächste Magazin rausbringt?
9: Wir würden gerne es in jedem Land sein.
10: Das wäre unser Ziel eigentlich.
8: Ja, na cool. Ich glaube, das schafft sie zumindest 2027.
9: Das ist gut, dann nehmen Sie uns mal vor und dann realisieren wir es 2028. Oder
8: aber so. Bleiben wir bei heuer. Wie war der Sommer? Obwohl, kann man jetzt Ende September noch darüber reden oder offendet das schon die meisten Menschen?
10: Naja, wir sind eigentlich froh, da ein bisschen aus dem Sommerloch wieder herauszukrabbeln und zu dir ins Studio. Für uns gibt es natürlich nichts Schöneres. Mhm. Insofern, wir sind froh, dass der Sommer vorbei ist.
8: Wieso?
10: Aber
8: was los?
10: Ja, es ist viel passiert.
9: Stichwort Trennungen.
8: Oh, Annika, wirklich?
9: Ja, das schwere Thema haben wir heute auch in die Happy Hour mitgebracht.
8: Naja, spießt sich übrigens gar nicht das Thema. Auch Trennungen kann man lustig aufarbeiten, oder?
10: Ja, sicher. Also, ich meine, Happy Hour, wir machen halt die Happy Hour Hour Bubu. Und Hot Girl Summer ist ein Begriff und meistens ist es ja irgendwie so, ist eine vorangegangene Trennung vor dem Hot Girl Summer, oder?
8: Stimmt.
10: Ja, habe ich das so richtig, wie das die jungen Leute sagen?
9: Ja. Und ob es diesen Hot Girl Summer wirklich gibt, ob es den für mich gab und noch ein paar andere Geschichten,
8: Cliffhanger, ja,
9: wird es heute auch wieder geben, inklusive Audio Love Story, also bleibt dran.
8: Bleibt dran, auf jeden Fall. Ihr hört die FM4 Happy Hour mit mir, Eva Deutsch. Einmal im Monat habe ich die zwei lustigsten Chefredakteurinnen der Dachregion bei mir, Amadea Horvath und Annika Zwickel.

0: Dreamwife mit Hasta la Vista.
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0: Ja, ihr zwei seid heute wieder mal bei mir und ich freue mich sehr, dass wir auch heute mal über ein angeblich bisschen schwereres Thema reden, nämlich über Trennung.
4: Ja, aber es muss nicht schwer sein, man kann auch leicht darüber reden.
0: Ja, es kann auch sich zuerst schwer anhören, aber es ist vielleicht auch das Beste gewesen, was dir diesen Sommer passiert ist, liebe Annika.
4: Naja, also mein Sommer... Es war eigentlich auch ein bisschen beschämend, weil statt mich irgendwie mit meinen eigenen Problemen oder der Trennung und der Verarbeitung zu beschäftigen, habe ich mich in die Arbeit geflüchtet. Dort habe ich eigentlich dann den ganzen Sommer verbracht und ich muss bedauerlicherweise feststellen, dass ich wirklich keinen einzigen Tag außerhalb von Wien diesen Sommer war.
5: Es war einfach Annikas Interpretation von Hot Girl Summer. Mein Sommer, schaut mich nicht an, mein Sommer war schön. Also so, ich habe ein bisschen, wisst ihr, wie es ist, ein bisschen Urlaub, ein bisschen Daydrinking, ein bisschen Arbeitszeitbetrug, ganz wie es die österreichische Tradition verlangt.
0: Ja, natürlich.
5: Und nebenbei habe ich mich dann eben für Annika geschämt.
4: Eva, aber du musst wissen, jetzt ist Amadea so gemein und meint, sie schämt sich für mich. Aber ich vermisse auch ein bisschen die Zeit so direkt nach der Trennung, als ich so einen Welpenschutz hatte von Amadea. Ich habe wirklich Lob für jeden Scheiß bekommen.
0: Hast du dir so leid getan, oder was?
4: Ich habe ihr so leid getan. Mhm. Mimi, ich habe das Fenster geöffnet. Wow, Annika, du alleine. Wow, so toll. Ja? Ich habe teilweise nichts gemacht, aber für Amadea habe ich alles perfekt gemacht.
0: Du, wie lange hat dann der Welpenschutz gedauert, Amadea?
5: Naja, irgendwann hört sich danach auf, gell? Also ich muss schon sagen, in den Zeiten...
4: Leider.
5: Ja, ich war ja auch mächtig stolz auf sie, so ist es ja nicht. Aber irgendwann denkst du halt so, na komm, jetzt kriegst du Bobschall wieder hoch und zurück ins Leben und die Annika zurück in die Arbeit. Und dann,
4: aber es war urschön. Ich habe mich gefühlt wie so ein Mann. Kleine Taten, aber großes Lob.
0: So kann sich das nämlich auch anfühlen, liebe Annika. Aber jetzt einmal Karten auf den Tisch, ja. Hattest du jetzt wirklich einen Hot Girl Summer?
5: Im traditionellen
0: Sinne. Ja. So wie Charlie XCX mit Brett, das uns vor 2 Jahren im Sommer quasi eingeimpft hat?
4: Nein.
0: In hellgrün?
4: Nein. Und ich glaube auch nicht an diesen Hot Girl Summer, weil ich erstens immer viel zu spät für Trends dran bin.
0: Offensichtlich,
4: und zweitens, es klingt zu Instagrammable, so als müsste man total viel tolle, aufregende Sachen machen. Und to be honest, on the outside hatte ich einfach a really ordinary summer. I was just an ordinary girl. Ich habe Wien nicht verlassen. Aber in mir hat sich einiges getan. Also es war ein Hot Girl Summer in the sense of Niederbrennen, the Fire Horse, Year of the Fire Horse.
0: Ist es ja heuer, ja.
4: Ja, es ist immer wirklich so einiges zusammengekommen. So die Trennung, dann meine 5-jährige Therapiebeziehung ist auch zu Ende gegangen. Also ich habe mich auch von meiner Therapeutin im Guten einvernehmlich.
0: Hast du dich von deinem Lebenspartner auch im Guten getrennt?
4: Ja, doch.
0: Kann man doch. Amadea, stimmt das oder sagt sie das jetzt nur so im Radio?
4: Mit allem, was halt dazugehört. Also ich meine, wie kann man sich mit allem, was halt dazugehört.
5: Ich glaube, mein Mikrofon ist an.
0: Ja.
5: Es ist
0: okay.
5: Nicht an.
0: Mhm, dein Mikrofon ist nicht an. Ja.
4: Wir hatten aber gar nicht diesen Hot Girl Summer, wie wir ihn benannt haben, sondern wir haben jeden Monat einen Titel gegeben. Wir hatten beispielsweise den geilen August.
5: Das war extrem einfach.
0: Ihr seid richtig gut im Titel, finde ich.
4: Und wir haben 3 Dinge manifestiert für diesen geilen August. Geiler Sex.
5: Geiles Geld.
4: Und geiler August. Ich habe wirklich viel masturbiert und Freundinnen gesehen. Das ist, glaube ich, meine
0: Gleichzeitig, Namen. Gleichzeitig, oder?
4: Nein, immer abwechselnd.
5: Man muss Privates und Business trennen.
4: Aber ich glaube, das ist mein Number-One-Tipp für Nachtrennungen. Echt, masturbieren und Freundschaften pflegen.
0: Und Berliner Luft trinken. Da gibt es nämlich einen Song, den ihr heute mitgebracht habt, von Lara Hulo. Trinkt ihr wirklich gerne das alkoholische Getränk, das Kinder nicht trinken sollen, obwohl es gut nach Pfefferminze schmeckt?
5: Sie oder wir?
0: Beide.
4: Wir schon und bei ihr finden wir es jetzt heraus.

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1: Die zwei sind die Chefredakteurinnen des auflageschwächsten Satiremagazins im deutschsprachigen Raum. Und die sind natürlich mehr als würdig, um einmal im Monat bei mir in der FM4 Happy Hour zu sein. Ich muss schon sagen, liebe Amadea Horvath, warum bist du überhaupt heute mit? Ja. Irgendwie hast du gar nichts zu dem ganzen Thema Trennung, das wir heute besprechen, und Hot Girl Summer und so beizutragen.
2: Ja, das habe ich mir auch erst gedacht. Da habe ich mich auch ein bisschen ausgeschlossen gefühlt. Aber dann ist mir eingefallen, ich habe mich ja noch nicht nie getrennt.
1: Aha.
2: Und es gab da so einen Sommer der Liebe. Es war das Jahr 2023. Ich sah sie zum ersten Mal bei einem Lesbenclubbing namens Scissor Sisters. Unsere Blicke trafen sich in der Mitte der Tanzfläche.
1: Und hast du sie angesprochen?
2: Nein, Eva, sowas machen Lesben nicht. Ein Blick alleine muss reichen. Niemals würden wir jemals eine andere Frau ansprechen. Das ist gegen das lesbische Gesetz. Aber das Schicksal wollte es. Wir trafen uns am Heimweg bei der U-Bahn-Station.
3: Diesmal hast du sie angesprochen.
2: Ach was. Meine Freundin, mit der ich aus war, die hat sie dann für mich angesprochen. Und es stellte sich heraus, dass sie Amerikanerin ist. Sie gab mir ihre Nummer. Ich schrieb ihr noch, bevor ich zu Hause war. Doch sie gestand mir sofort, in 2 Monaten würde sie Wien wieder verlassen. Aber ich wollte sie unbedingt treffen. Alles fühlte sich so nach Bestimmung an. Als wir uns wieder sahen, verliebten wir uns sofort. Redeten stundenlang, küssten uns. Sie flüsterte mir ins Ohr: Übrigens, ich bin Poli. Ich antwortete, dass das heute nicht von Bedeutung sei, dass es heute Nacht nur uns zwei gebe. Wie auch fast jede weitere Nacht in den nächsten 2 Monaten.
1: Ja, aber das mit dem Poli, ich meine, das habt ihr schon noch mal besprochen, oder?
2: Nein, Eva, das hat doch total den Vibe gekillt. Außerdem hat sie es ja auch nie wieder aufgebracht. Also habe ich angenommen, es gibt vielleicht auch niemand anderen zum Aufbringen, verstehst? Wir waren außerdem damit beschäftigt, Luftschlösser in den Himmel zu bauen. Mit Liebesbriefen, sanften Küssen, stürmischen Regen und der stillen Hoffnung, dass die Distanz uns nicht auseinanderbringen würde.
3: Du hast dir eine Poly-Fernbeziehung gewünscht?
2: Nein, natürlich nicht. Für mich würde sie ja nicht mehr Poly sein, weil es zwischen uns anders ist. Sie hatte doch nur bisher einfach nicht die richtige Person gefunden, für die sie sich festlegen will.
1: Okay, aber dann hast du das schon angesprochen, oder? Also, dass es das ist, was du dir wünschen würdest, oder? Also, Amadea, jetzt enttäusch mich nicht.
2: Nein, Eva, natürlich nicht. Nee. Die stille Hoffnung. Warum willst du immer Vibe killen? Außerdem, so sollte es nicht sein. Wir wussten, dass unsere Geschichte hier enden würde.
3: Also, irgendwie finde ich das ja sogar reif, auf so eine Art. Man muss ja nicht immer alles zerreden. Aber wie hat es dann geendet?
2: Wir hatten unser letztes Telefonat, als sie auf dem Weg nach Boston war. Sie meinte, sie müsse sich jetzt auf ihr Studium konzentrieren. Und das kann sie nicht, wenn ihr Herz noch in Wien ist. Mein Herz brach. Sie liebte mich. Doch sie liebte mich zum falschen Zeitpunkt in ihrem Leben.
1: Das hat sie gesagt?
2: Ja. Also sie hat es halt auf Englisch gesagt und ich habe es jetzt übersetzt. Also sie hat es nicht Wort für Wort.
1: Ja, aber das war dann das Ende, oder wie?
3: Also ich finde die Geschichte schön. Ja, ihr habt euch geliebt, auf Zeit, und es gab nur euch zwei. Und dann eben gar nichts mehr.
2: Ja, naja, jetzt halblang, okay. Also es gab uns nicht gar nicht mehr. Also ich habe sie dann schon 2 Wochen später nochmal angerufen und gefragt, warum sie nicht um uns gekämpft hat.
1: Ah ja.
2: Man hätte es ja probieren können, zumindestens.
3: Eva, ja? Können wir vielleicht einfach nochmal von vorn anfangen mit der
1: Wie
3: Sendung?
1: Jetzt? Ja, mit der ganzen Sendung, du bist ja, ich schon
3: zu
1: länger
3: deiner Frage,
1: drauf jetzt.
3: Zu deiner Frage, ich glaube, Amadea hat wirklich halt nicht so viel dazu beizutragen. Also
1: aber es ist eine Live-Sendung gerade, also wir können jetzt nicht 30 Minuten Musik spielen.
2: Eins habe ich noch vergessen. 2 Jahre später haben wir uns wieder getroffen.
1: Aha.
3: Okay.
2: Vielleicht ist das das bessere Ende.
1: Aha. Ah, und? Ja?
2: Ja, es ging ihr gut und wir haben uns gut verstanden. Sie erzählt mir von ihrer Partnerin.
1: Was?
2: Ja, die Partnerin, die sie die letzten 5 Jahre schon hatte.
1: Okay, also diesen Sommer bräuchte ich einmal fix nicht.
2: Hä, das ist doch eine schöne Liebesgeschichte.
1: Nein, bitte. Amadea, nein.
2: Was?
3: Okay, Nein, danke.
1: Also es ist zwar, ich habe es jetzt probiert mit so liebe Musikuntermalung, okay, und so, aber irgendwie deine Story ist halt der Urlehm an Madea.
2: Echt? Mhm. Okay, ich habe viel Zeiten in mein Tagebuch geschrieben, ja, über diese Beziehung.
1: Wäre besser gewesen, wenn es dort geblieben wäre.
2: Und ich habe gedacht, die wollen das vielleicht hören auch. Von
1: ja, ja. Ich spiele jetzt Musik, okay?
2: Okay. Ja, okay, spiele mal Musik. Ist besser.
1: Das ist auch so eine ruhige Nummer, ja, übrigens. Auch,
2: das war ein Lied, das ich viel gehört habe zu der Zeit.
1: Ach Gott, okay. Vampire Empire, okay. Big Thief.
2: Ich liebe Adrian Lane.

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1: Ja, die zwei bringen hin und wieder ein supergeiles Satiremagazin heraus, sind aber auch live auf der Bühne zu sehen. Und da habe ich sie mal fast gesehen, weil ich keine Zeit hatte.
2: Aber
1: ich habe meine Spione und Spioninnen überall, denen ich natürlich komplett vertraue. Denn ich kann anderen Menschen ja vertrauen. Deswegen trenne ich mich auch total selten von Menschen. Und das ist ja wiederum auch ein bisschen so das Überthema dieser Happy Hour Sendung. Ja, Happy und Trennung lässt sich eigentlich ganz nett miteinander verknüpfen. Ihr zwei habt es live auf der Bühne ein ganz ein anderes Programm, nämlich sogar mit Liveband und so weiter und so fort. Und seid jetzt bei mir hier im Studio so einmal im Monat, schon recht regelmäßig jetzt. Mhm. Und ich finde, eure Themenauswahl war bisher wirklich
2: kurios.
1: Wir haben uns einer ganzen Sendungsstunde Miley Cyrus gewidmet zum Beispiel.
2: Und oder, dann Pferden.
1: Pferden. Dann habt ihr mir mal zwei Monate später erklärt, ihr seid jetzt keine Miley Cyrus Fans mehr.
2: Sind wir wieder.
3: It was a face and it's now a face again.
1: Und apropos face again, wird sich diese Trennung wieder zusammenbasteln zu einer Beziehung, Annika? Denn, falls ihr erst jetzt eingeschaltet habt, Annika Zwickel ist getrennt und Single, aber sie hat es eigentlich noch gar nicht so ausgelebt bis jetzt.
3: Nein,
1: und sie
3: haben
1: sich das Thema übrigens selber ausgesucht. Und also ich frage sie jetzt für euch komplett aus.
2: Aber Eva, du hast Themenverfehlung. Wir wollen ja über Trennungen sprechen.
3: Wir wollen nicht wieder über Beziehungen sprechen, sondern über Trennungen.
1: Gut.
2: Ja. Da bleiben wir jetzt auch dabei. Annika, erzähl uns mehr von deiner Trennung.
3: Was wollt ihr denn wissen? Aber ich habe eine Frage für euch mitgebracht. Was glaubt ihr, ist der beste Zeitpunkt, sich zu trennen?
1: Also jahreszeitenmäßig, oder?
3: Ja, wonach würdet ihr das auswählen? Also so, wie strategisch plant ihr das?
1: Je nach der Garderobe, also Wintergarderobe / Sommergarderobe, würde ich sagen. So kann man, so finde ich, da gibt es dann so Gezeitensprünge und ich finde, da kann man auch anderen Ballast loswerden.
3: Du meinst, wenn du die Winterjacken aus dem Keller holst, kannst du gleich irgendwie andere Sachen auch mit rausräumen oder so.
1: Zum Beispiel,
3: also so zwei Dinge mit einer.
1: Aber wie gesagt, ich bin ein Mensch, ich stehe nicht so auf Trennungen, ich bin sehr loyal.
2: Okay, das hört sich aber jetzt
1: sehr
2: nicht
1: ungesund an, gell? Nein, das ist trotzdem gesund, ich check das schon.
2: Okay.
3: Was würdest du sagen mit dir?
2: Ich mache es, glaube ich, wie die meisten. Ich bilde mir ein, statistisch gesehen trennen sich die meisten Menschen so Mitte Dezember, kurz vor Weihnachten.
1: Ja, aber das verstehe ich auch.
2: Das verstehe ich
1: sehr
2: auch,
1: viele Faktoren.
2: Weil wenn der Leidensdruck schon sehr hoch ist und Weihnachten kommt noch, also sicher nicht treffe ich dann noch deine Silke dann, die mir immer sagt, dass ich so klebrige und schwitzige Hände habe.
1: Aber du hast urklebrige
2: Hände. Habe ich
1: auch,
2: aber man muss es mir nicht sagen, finde ich. Das ist unhöflich.
1: Ah, ja.
2: Und die Silke macht das jedes Mal, wenn wir sehen, sagt sie so.
3: Es braucht schon, finde ich, so ein bisschen so eine strategische Planung, aber es ist auch, also es gibt so ein kritisches Zeitfenster, weil wenn du es zu strategisch machst, bist du einfach ein Arschloch, wenn du das irgendwie Jahre oder Monate in advance planst. Aber es ist schon so ein kritisches Zeitfenster, weil eben Weihnachten oder auch Geburtstage.
1: Ui.
3: So, 2-3 Wochen vor Geburtstag ist okay, aber so 1-2 Tage vor Geburtstag ist, finde ich, da hast du dann
2: das. Dann nur, wenn man kein Geburtstagsgeschenk hat.
3: Ja, aber dann hast du dann halt das Zeitfenster übersehen, verpasst. Dann musst du ein paar Wochen warten, bis der Geburtstag vorbei ist.
2: Nach Geburtstag kann ich schon Schluss machen.
3: Aber nicht einen Tag nach dem Geburtstag, oder?
2: So nicht, dann ist er schon vorbei, oder?
1: Offensichtlich hat da jede von euch ein anderes Empfinden. Mich eingeschlossen.
2: Gibt's ein, die Gegenfrage, gibt es einen guten Zeitpunkt, um Schluss zu machen? Es ist immer scheiße, oder?
3: Das ist immer scheiße.
1: Und ist es dann blöder, wenn du mit jemandem Schluss machst oder wenn jemand mit dir Schluss macht?
2: Was ist schlimmer? Breaker-Uppy oder Breaker-Upper?
3: Boah, nein, kann ich echt nicht. Kann ich nicht sagen.
1: Es ist beides schlimm,
3: finde
1: ich.
3: Ja, es ist wirklich beides scheiße.
1: Deswegen trenne ich mich ja nicht.
3: Ja.
1: Sondern besprecht das innerhalb der Beziehung, dass es nicht zu einer Trennung kommt.
2: Also
1: das
2: du?
1: Ist jetzt mein Pro-Life-Fact.
3: Okay, jetzt ist meine Schuld, dass ich getrennt wurde.
1: Eigentlich schon, ja.
2: Also du sitzt lieber unglückliche Beziehungen auf lange Zeit aus, als durch diese Phase zu gehen.
1: Nein, ich komme gar nicht in die Phase einer unglücklichen
3: Sie
1: Beziehung.
3: Sie hat keine Beziehungen in ihrem
1: Denn
3: Leben.
1: Denn ich kenne mich aus damit. Ihr offensichtlich nicht. So, wir hören jetzt Shut Up and Let Me Go.

0: Tingtings mit Shut Up and Let Me Go. Und heute geht es bei mir, Eva Deutsch in der Happy Hour, um Trennung. Und ja, das eine schließt das andere gar nicht aus, weil es gibt ja auch glückliche Trennungen. Amadea Horvath und Annika Zwickel, die sind bei mir und besprechen dieses Thema. Das war ihr Wunschthema, denn Annika hat sich über den Sommer getrennt.
1: Du musst das nicht so oft betonen.
2: Nur damit du es nicht vergisst,
0: ja.
2: Annika.
0: Du bist Single.
2: Just so you know.
0: Und das ist ja auch was Wunderschönes. Das ist ja auch was Gutes. Das ist ein Happy Ding.
3: Ja.
0: Ihr habt bei eurem Satiremagazin Na Bravo eine Mitarbeiterin, die wirklich alle Problemchen sorgfältigst und ernsthaftest bespricht.
3: Ja.
0: Und wie heißt diese Mitarbeiterin, Amadea?
3: Das ist die Gitti.
0: Ah ja, die Gitti.
3: Die Gitti ist unsere älteste Mitarbeiterin.
1: Und treueste.
3: Und treueste auch.
0: Und einzigste.
3: Einzigste.
0: Ja, aber sie erfüllt so viel, was passt da mehr, nicht?
3: Wir brauchen auch sonst niemanden, weil die Gitti bringt etwas in unsere Unternehmung, das wir zwar einfach nicht haben. Und das ist Weisheit und Lebenserfahrung. Und deswegen leiten wir diese Briefe weiter an sie. Mittlerweile weiß ja auch unsere Audience, okay, ich schreibe da der Gitti und das funktioniert auch so als Hello Gitti.
0: Und so funktioniert das nämlich auch im Radio.
4: Hello Gitti. Du fragst, sie antwortet.
3: Ich lese jetzt mal den Brief, den wir von Uschi erhalten haben vor. Hello Gitti. Meine beste Freundin, die Sigi und ich, wir haben ganz schön was miteinander durchgemacht. Beide haben wir uns geschieden, fast gleichzeitig. Danach kam die schönste Zeit unseres Lebens. Keine Männer, nur die Sigi und ich. Alles haben wir zusammen gemacht. Ins Kino, zum Zumba, auf Reisen. Nächstes Jahr gehen wir beide in Pension. Und ich habe mich schon so gefreut. Aber jetzt ist die Sigi mit dem Hermann zusammen. Und es gibt nur noch den Hermann. Und ohne ihn auch keine Sigi mehr. Gitti, hilf mir. Wie bekomme ich meine Freundin zurück? Ein dickes Kussi, Uschi.
5: Ach Uschi, was du da hast mit deiner Sigi, das ist schon von der besonderen Sorte. Quasi ein Moncheri. Die wahre Liebe, Sigi, das Schmetterlingeflattere, ist was Schönes. Da braucht's manchmal ein bisschen Nachsicht, wenn man selbst plötzlich äußerst weitsichtiger die Gläser aufsetzen muss, um die beste Freundin zu sehen. Aber Schmetterlinge sind in meinen Augen auch noch hübschere Fliegen und die werden irgendwann lästig. Du hingegen, Uschi. Uschi. Uschi, du, meine wunderbare Uschi. Hol dir deine Sigi zurück. Wurscht, ob's noch weiter schnackseln will oder nicht. Zeige die Schönheit von Freundschaft, von eurer Freundschaft. Ja, vielleicht zwingst sie ein bisschen zu ihrem Glück. Wie schaut's aus? All inclusive, nur ihr zwei? Exklusive nervige Viecher, versteht sich, weißt du? Da hat das rote Pferd sich einfach umgekehrt. Also Uscherle, abwarten, dranbleiben und dann, zack, Fliegenklatsche.
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0: Dolly Parton featuring Miley Cyrus, zwei Gigantinnen des Pop und des Country. Wrecking Ball heißt diese Nummer und die Sendung, die ihr gerade hört, ist eben diese hier.
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0: Und diese beiden sind nicht nur die Chefredakteurinnen vom gleichnamigen Magazin Na Bravo. Sie sind auch einmal im Monat bei mir in der Happy Hour und reden über ihr Leben, was sie gerade so bewegt. Zum Beispiel auch Dolly Partons Tod.
5: Ja, das war eine harte
0: Die hätte ruhig Trainer. 230 werden können, hätte ich kein Problem damit gehabt.
5: Wir müssen ja nur bis zu ihrem 100. Geburtstag warten, weil dann... Es gibt ja diese Zeitkapsel, die sie vergraben hat, wo noch ein Song von ihr drin ist.
0: Ah ja, so toll. Wow. Sie war einfach eine der smartesten überhaupt.
5: Und so altruistisch. Also sie wusste ja, die Leute werden sie so vermissen und brauchen.
0: Sie kann auch ruhig wieder auferstehen. Ich finde, man kann diese Geschichte auch wieder mal aufwärmen aus der Bibel.
5: Ja. Ja.

0: habt ihr mir immer Folgendes mitgebracht. Eine Geschichte zwischen drei Personen. Mittlerweile haben die sich schon etabliert. Sie heißen Eva, Janine, Gwen und Annika. Diese drei haben schon einige Dinge erlebt. Sie waren zum Beispiel am Tagada, haben halbe Räume angezündet wegen einer Zigarette. Don't do that at home. Und jetzt und heute habt ihr was mit diesen Protagonistinnen vor?
1: Naja, es geht natürlich auch in dieser Audio Love Story um Herzschmerz, Trennungen, Sommerromanzen, you name it,
0: ja,
1: we got it.
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0: Annika, 19, nutzt den Sommer, um Überstunden aufzubauen. Eva Janine, 21, ist den ganzen Sommer auf Austausch und kommt in dieser Episode erst am Ende vor. Gwen, 25, kommt viel zu oft. Jeanette Eve, 23, ersetzt Eva Janine als Versuchung für Annika. Wird es ihr gelingen? Annika besucht Gwen bei ihrem Sommerjob als Bademeisterin im Thermalbad eines kaiserlichen Kurortes außerhalb von Wien. Ihr hättet auch einfach Baden schreiben können.
1: Es war aber nicht Baden gemeint.
0: Sondern?
1: Bad Füßlau.
0: Na gut. Sie schlürft an ihren Zitroneneis, als Jeanette Eve um die Ecke biegt, die Austauschstudentin.
3: Oh, da kommt sie. Jeanette Eve. Mit ihren breiten Schultern und den kräftigen Oberschenkeln. Was für eine Frau.
4: Annika? Das grüne Becken ist heute besonders erfrischend, genauso wie dein Becken.
3: Eva, Jeanette Eve, du bist mir aber eine.
4: Annika in Gedanken.
3: Ich vermisse Eva Janine, aber Jeanette Eve. Und Jeanette Eve, hast du eine Abkühlung gebraucht, weil dir ganz heiß war?
4: Oui, Annika, mir war sehr heiß. Ich lag in der Sonne und in Gedanken.
3: An was hast du denn gedacht?
4: Annika. Ich dachte daran wie,
5: hey Leute, ich liebe meinen Job. Wollt ihr den neuesten Gossip aus dem Rathaus hören?
0: Plötzlich läutet Annikas Handy.
3: Oh Mann, ich muss zurück ins Büro. Jeanette Eve, du musst mir ein andermal von deinen Träumen erzählen.
0: Als Annika zurück im Büro ist, kann sie nicht aufhören, an Jeanette Eve zu denken und sich vorzustellen, was sie sich vorgestellt hat. Sie zwei bei einem Ausritt durch das Dickicht der Wälder zum Beispiel. Doch diese Gedanken verwirren sie.
3: Diese Gedanken verwirren mich. Wieso muss ich unentwegt an Jeanette Eve denken, wo mein Herz doch nur für Eva Janine schlägt?
0: Am nächsten Tag schüttet Annika Gwen ihr Herz aus.
3: Gwen, ich brauche jemanden für Deep Talk. Ich weiß, das kommt jetzt unerwartet, weil ich noch nie etwas von mir geteilt habe. Das liegt daran, dass du mich meistens nur nervst und ich finde, dass du dich sehr rüpelhaft verhältst. Fast wie ein Mann. Aber du bist vielleicht die Einzige, die mich versteht. Ich bin in Eva Janine verliebt. Aber ich hege auch diese komplexen Gefühle der sexuellen Anziehung zu Jeanette Eve.
5: Ach, Annika, ich erzähle dir auch nie was, weil ich finde, dass du eine arrogante Schnepfe bist. Aber vielleicht fühlst du dich besser, wenn ich auch etwas von mir teile. Jeanette Eve und ich haben, seit sie da ist, eine wilde Sexbeziehung. Wir vögeln jeden Tag in jeder Ecke des Freibades. Es gibt keine Stellung, die wir nicht schon ausprobiert haben. Einige haben wir sogar neu erfunden. Wirklich, Annika, wenn man jeden Tag mehrmals Sex hat, dann geht das. Wir haben auch einige Stellungen nach dir benannt. Natürlich immer mit Pferdebezug, zum Beispiel Annika auf dem hohen Ross. Annika darf nicht ins trojanische Pferd. Annika spielt Hoppereiter. Annika fällt den Graben, fressen sie die Raben. Annika fällt ins Sumpf. Die letzten vier sind eine ganze Choreografie.
3: Warum habt ihr das getan?
5: Ach, Annika, wir hatten so Mitleid mit dir. Du arbeitest nur und hast nie Sex. Und trotzdem nicht viel Geld. Wir haben oft daran gedacht, wie einsam du wohl bist. Aus Solidarität haben wir es umso öfter gemacht und sind immer und immer wieder gekommen. Für dich, Annika.
3: Naja, wenigstens hat sich mein Dilemma jetzt gelöst. Ich habe kein Interesse mehr an Jeanette Eve. Mein Herz gehört sowieso nur Eva Janine.
5: Soll ich dir noch was sagen?
3: Gwen, du willst. Mich schockiert gar nichts mehr.
5: Tja, dann halt dich mal fest. Ich habe auch eine Sexbeziehung mit Eva Janine. No strings attached, du verstehst. Es geht nur um das eine, weißt du.
0: Annika wird schwarz vor Augen.

0: Eine Woche später erwacht sie aus dem Koma. Eva Janin ist zurück vom Austausch und sitzt an ihrem Bett. Annika, hörst du mich?
1: Eva, schau,
0: ich kann es erklären, Annika.
1: Nein, nicht mehr reden.
0: Ich kann es erklären, Annika. Annika, du musst wissen, es hat nichts zu bedeuten.
1: Stopp, nein.
0: Es sollte eine einmalige Sache sein. Jetzt warte mal. Ein Ausrutscher, aber weißt du, Gwen, schau, sie ist halt einfach so verdammt gut im Bett.
1: Oh, nein.
0: Sie ist eine Sexgöttin. Es ist wirklich eine Offenbarung. Oh. Vielleicht musst du es selbst mal ausprobieren.
1: Oh, nein.
0: Aber als ich dachte, ich könnte dich verlieren, da wurde mir bewusst, ich will dich. Ich will nur dich und sonst niemanden. Diese Worte waren es, was Annika jemals aus Eva Janins Mund hören wollte. Doch sie kann nicht vergessen. Sie nimmt Eva Janins Hand. Eine Träne kullert aus ihrem Augenwinkel.
2: Hey, Annika. Na, wie war das Nickerchen?
0: Plötzlich platzt Gwen ins Zimmer.
1: Nein!
2: Sagt sie nein oder Gwen?
1: Nein!
0: Ich weiß es auch nicht. Sag's nochmal, Annika.
1: Nein,
2: ich glaube, sie sagt Gwen. Tja, bestimmt möchte sie mit mir unter vier Augen reden. Bitte, lass uns alleine, Eva Janin. Wir müssen etwas besprechen.
0: Als Gwen mit Annika alleine ist, setzt sie sich zu ihr ans Bett.
2: Ach, Annika, ich bin so froh, dass du wieder wach geworden bist. Es gibt nämlich noch eine Sache, die ich dir erzählen muss. Weißt du noch damals, als dich deine Eltern 2 Monate geghostet haben? Es war so. Deine Mutter und ich, wir haben uns ineinander verliebt. Wir wollten miteinander durchbrennen. Doch dann habe ich auch deinen Vater lieben gelernt. Wir verbrachten 64 unvergessliche Tage als Thruple zusammen.
0: Was ist das Ende? Ist das das Ende?
2: Fortsetzung folgt.
0: Also diese Sendung heute war auch ein Up and Down, aber eigentlich nur Ups, ganz wenige Downer.
3: Ja, es war ein wilder Ritt. Wir sind wieder zurück wirklich beim Pferdethema, oder?
0: Es ist wirklich der Year of the Firehorse mit euch, Anna-Maria und Annika. Ich will wieder eine Trennung mit euch beiden erleben eigentlich.
3: Nein, nicht von uns drin.
0: Nein, nicht von euch,
3: nur
0: aber mit
3: temporäre,
0: euch.
3: Nur eine bis zur nächsten
2: Sendung. Nur bis zur nächsten
0: Nein, wir
2: Sendung.
0: Trennen uns ja, nie. Nein. Okay?
3: Dürfen wir noch eine Sache loswerden?
0: Oi.
3: Wir wollen nämlich eine Danksagung loswerden.
2: Es gibt was, dass wir die, ach so, die Dank, stimmt. Entschuldigung, ich dachte.
3: Wir wollen die Danksagung loswerden. Und zwar möchten wir uns bei dir bedanken, Eva.
0: Oh.
3: Und zwar bedanken wir uns, dass du uns so viel Vertrauen geschenkt hast bis jetzt und uns immer eingeladen hast, obwohl wir eigentlich noch nie irgendwas während dieser ganzen Zeit geliefert haben. Also wir haben weder eine Show noch eigentlich ein Magazin geliefert.
0: Ja, aber weil ihr beschäftigt wart, mit mir eine Sendung zu machen. Ne?
3: Ja, aber du hast uns immer so viel Vertrauen gegeben, dass du geglaubt hast, ja, irgendwann werden sie schon irgendwas mal wieder bringen.
2: Das habe ich jetzt gar nicht gelesen, dass wir das sagen. Ich dachte, wir sagen das der Eva mit der anderen Sache, mit wegen meinen Gefühlen.
3: Also, na, dann sag das noch
2: jetzt. Nein, ist eh wurscht, aber ich bin jetzt gar nicht darauf vorbereitet, dass wir so emotional Danke sagen.
0: Ich fühle mich auch sehr unwohl gerade.
2: Ja, mach weiter, Annika. Die Leute denken, das ist Nepotism.
3: Jetzt können wir wirklich mal was vorlegen und Dinge ankündigen. Das wollte ich sagen.
0: Es gibt einen Live-Termin, oder
3: ja,
0: was?
3: Ja, wir haben jetzt endlich mal was zum Ankündigen. Und Eva,
0: Halleluja, endlich.
2: Also, Terminkalender rausholen.
3: Ja.
2: An alle Hörerinnen und Hörer.
3: Und alle, die es noch werden wollen.
2: In Deutschland, Österreich, Schweiz. Man hört uns nämlich überall. FM4 hört man überall, habe ich gelernt.
0: Ja. Wo man es halt reinkriegt.
3: Ja. Wir haben nämlich wirklich ein Datum für eine neue Show und bei der wir auch die 4. 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
3: 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Anmeldung erforderlich.
0: Gibt's also Daydrinking erlaubt.
2: Daydrinking erfordert.
0: Und ihr könnt um 19 Uhr eigentlich wieder daheim sein und euch einen Film anschauen.
2: Das war der
0: Plan.
2: Für
0: Menschen, die nicht gerne ausgehen, ist das doch perfekt.
2: Nein, wir werden dort sein und wir freuen uns, Leute kennenzulernen und wir werden sicher ein bisschen auch nach der Show noch ein bisschen da bleiben, Meet and Greet. Und
0: ich komme.
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3: Ja.
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2: 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Also an alle WienerInnen, keine Sorge.
3: Ja, irgendwann haben wir auch einen Termin in Wien.
2: Wir sind in Gesprächen mit Stakeholdern, Business Angels.
0: Mhm. Also na bravo, Annika und Amadea. Goes international.
2: Ja, wenn wer eine Location in Wien hat.
0: Naja, jetzt passt schon. So, also es fängt jetzt gleich die FM4 Homebase an. Wir sind jetzt auch nicht die Kummerstunde hier in der Happy Hour, wo man irgendwie, gell?
3: Okay.
0: Mhm. Mhm. Liebe Amadea Horvath und Annika Zwickel, es war mir wie immer eine Freude.
3: Es war schön mit euch.
0: Ein Volksfest, ja. Sage ich nicht, weil ich mag Volksfest eigentlich nicht so.
2: Ein inneres Fichtennadelbad. Mhm. Fußbad.
0: Ja,
3: es war
0: das
3: ein
0: machen
3: wir jetzt. Schöner Prozess, in dem wir uns befinden.
0: Ja, okay, haben. Ihr redet schon wieder zu viel. Hey, ich wünsche euch einen schönen Abend. Danke fürs Zuhören da draußen,
3: tschüssi,
0: ihr lieben Menschen. Und
3: ciao.
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0: Das ist das Popkulturmagazin von Radio FM4, Montag bis Mittwoch von 20 bis 22 Uhr. Und diese Woche bin ich euer Host. Mein Name ist Christian Davidek. Und an meiner Seite sind in dieser Ausgabe unseres Motherships Nathalie Brunner mit dem Hip-Hop-Lesekreis, Alina Brandstötter, sie interviewt die spannende Filmemacherin Jola Wieczorek, Robert Glashüttner zeigt auf, wie verführerisch Demos von Games mittlerweile geworden sind, und Christoph Seppin bringt sich mit Royal Blood ins Programm ein. Musikalisch brennt auch nichts an. Ich lege gleich los mit einer Neuerscheinung von den Westside Cowboys. Drei Boys und ein Girl aus Manchester machen gemeinsam seit 2023 Sachen und sind laut Michaela Pichler von der FM4 Musikredaktion unsere neue Lieblingsgitarrenband. Hier ist ihr neuer Tune, Pin-Up Boys.

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1: Oh, really? Am Freitag kommt eine Doku von einer jungen polnisch-österreichischen Filmemacherin in die Kinos. In Die noch unbekannten Tage rekonstruiert Jola Wieczorek die Migrationsgeschichte ihrer Familie von Polen nach Österreich. Als die Filmemacherin später selbst Mutter wird, erkrankt ihre Mutter gleichzeitig an Demenz. Das ist der Anfangspunkt einer Doku über Migration und Familiengeschichte. Alina Brandstätter hat mit der Filmemacherin geredet.
2: Du hast nie gerne über diese Zeit gesprochen. Über den Übergang von dort nach hier. Vom Osten in den Westen.
3: Im Frühling 1989 macht sich die Familie Wieczorek auf den Weg nach Österreich. In einem kleinen gelben Fiat überquert sie zwei Ländergrenzen und landet in einem Erstaufnahmezentrum in Treiskirchen. Jola Wieczorek sagt über diese Zeit:
4: Was sich natürlich sehr eingebrannt hat, war Treiskirchen, das Erstaufnahmezentrum. Damals hieß es noch Flüchtlingslager. Diese Schlafsäle, das Essen dort, diese Gänge voller Menschen, die alle unterschiedliche Sprachen gesprochen haben. Dieses Gefühl, eine Person von vielen Tausenden zu sein, die auf der Suche ist nach einem besseren Leben.
3: Jola Wieczoreks Doku, Die noch unbekannten Tage, rekonstruiert diese Zeit vom Aufbruch aus Polen bis zum Ankommen im Salzkammergut. Fast 30 Jahre später versucht Jola, ihre eigenen Erinnerungen zu ordnen und gleichzeitig ihrer dementen Mutter beim Erinnern zu helfen. Wichtige Abschnitte der Reise hat sie deshalb für die Doku nachgebaut.
4: Ich bin überzeugt, dass die Erinnerungen sich nicht nur im Gehirn manifestieren, sondern im ganzen Körper und durch das Zurückgehen an die Orte, die eine Bedeutung hatten in der Vergangenheit, zurückgehen in zum Beispiel in das Flüchtlingslager, was wir nachgebaut hatten, aber auch durch das Lesen der Briefe wollten wir diese Erinnerung wieder aufwecken im Körper. Und auch wenn meine Mutter vielleicht und mein Vater keine Sprache mehr dafür gefunden haben, was damals passiert ist, dann hat man trotzdem gespürt, dass sich der Körper zumindest erinnert. Und das war sozusagen eben eine Art Hilfsmittel auch, um in diese Reise in die Vergangenheit zu gehen.
3: Während Jola sich also selbst darauf vorbereitet, Mutter zu werden, muss sie gleichzeitig die Demenzerkrankung ihrer Mutter navigieren. Wie war das?
4: Das Schöne und das Traurige liegen oft so nah beieinander. Einerseits irgendwie war ich natürlich sehr dankbar, irgendwie ein neues Leben in diese Welt zu schicken. Und gleichzeitig natürlich irgendwie begann auch der Prozess, sich von meiner Mutter langsam zu verabschieden. Und das war nicht immer einfach. Wir wussten auch nicht irgendwie, wie die Krankheit verlaufen wird. Und es war nicht immer einfach. Es war auch so eine Unbekannte wieder in unserem Leben.
3: Die noch unbekannten Tage erzählt auf ruhige und eindringliche Art, welche Emotionen, Sorgen und Familiendynamiken entstehen, wenn Familien ihre Heimat verlassen.

0: überhaupt bezeichnen können und sind dann auf Cloud Pop gekommen.
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0: Ja, voll schön. Ich hätte mir das nie gedacht, dass andere Leute außer meine Friends meine Musik hören.
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0: Das ist echt sehr positiv überwältigend.
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1: Ist man sich nicht sicher, ob man Geld für ein Buch ausgeben will, liest man den Klappentext und ein, zwei Seiten. Weiß man nicht, ob man ein Musikalbum kaufen will, hört man ein paar Songs auf einem Streaming-Service und bei dem Film sieht man sich vorher den Trailer an. Und bei Computerspielen, da spielt man zuerst in die Demo. Game-Demos dauern meistens zwischen 20 Minuten und 2 Stunden und bieten einen guten Einstieg ins jeweilige Spiel. Und dann weiß man, ob es was für einen ist oder nicht. Neuerdings sind Spiele-Demos aber viel mehr als das. Sie sind in manchen Fällen eigenständige Games, die Menschen über viele Stunden, Tage und auch Wochen hinweg spielen. Oft lange, bevor das jeweilige Spiel überhaupt auf den Markt kommt. Wie erfolgreich eine Spiele-Demo heutzutage sein kann, das berichtet jetzt Robert Glashüttner. Er hat mit dem Co-Gründer eines jungen Computerspielstudios in München gesprochen, das seit 2 Monaten die Demo von ihrem Taktikspiel Guild Run veröffentlicht hat. Es wird ständig von mehreren tausend Menschen gleichzeitig gespielt und erhält jede Woche ein neues Update.
2: Man fängt irgendwie an und am Ende hat man so ein Bild zusammen, der einfach funktioniert und läuft wie eine gut geölte Maschine. So. Diesen Grundnerv wollten wir immer treffen und darum geht es auch im Guild Run.
3: Guild Run ist ein sogenannter Auto-Battler, wo man sich Spielfiguren aussucht, sie hochrüstet und dann selbstständig kämpfen lässt. Das große Vorbild ist Teamfight Tactics vom League of Legends Studio Riot Games. Allerdings spielt man in Guild Run nicht gegen andere Menschen, sondern tritt gegen Computergegner an und das macht die Sache technisch wesentlich weniger aufwendig. Erschienen ist die natürlich kostenfreie Spiele-Demo vor gut 2 Monaten, also mitten im Sommer. Über ein Jahr lang hat das Entwicklungsteam von Leyline an seinem ersten Spiel bzw. der Demo von Guild Run getüftelt. Sie haben verschiedene Ideen und Mechaniken getestet, wieder verworfen und verändert. Das sagt Leyline-Co-Gründer Jonathan Hager im Gespräch mit FM4.
2: Immer wieder geplaytestet und ein paar wieder weggeworfen und ein paar Grundstrukturen der alten Prototypen sind noch vorhanden. Deswegen ist es schwer zu sagen, wann jetzt wirklich genau Guild Run losging. Ungefähr 1,25 Jahre davor, also im Frühling 25 haben wir angefangen.
3: Im Dezember 25 ist eine sehr frühe Version von Guild Run zum ersten Mal einer internen SpielerInnengruppe vorgestellt worden. Schon damals hat das 10-köpfige Entwicklungsteam viel auf Feedback gehört. War dieses ständige Ping-Pong mit den Spielenden schon von Anfang an so geplant?
2: Wir hatten jetzt keinen Masterplan, aber unsere Philosophie war schon von Anfang an immer mit Spielern entwickeln und immer schauen, was sagen die Leute dazu, die das Game spielen. Das heißt, wir hatten im Dezember 25, jetzt vor 9 Monaten, unsere First Playable fertig. Und die war wirklich rough. Und wir haben aber da gesagt, wir wollen jetzt schon anfangen, Feedback zu sammeln, zu gucken, ob das Leuten gefällt. Und haben dann im Dezember Codes rausgeschickt an so Family, Friends und Friends of Friends. Haben diese Version schon Leuten anspielen lassen und haben dann schon einen Discord-Server aufgemacht. Haben die alle eingeladen und alle gesagt, hier ist ein General Channel, könnt ihr einfach reinschreiben, was ihr denkt.
3: Jonathan sagt, dass es ihm und seinem Team schon früh aufgefallen ist, dass sie mit Guild Run einen Nerv getroffen haben. Der Auto-Battler wurde selbst in der roughen Frühversion von manchen Leuten am 2. und am 3. Tag nochmal und dann nochmal gespielt. Die öffentliche Spiele-Demo setzt diesen Trend seit Mitte Juli konsequent fort. Und Ende Juli war Guild Run sogar in den Top 100 der meistgespielten Games auf der großen internationalen Spieleplattform Steam. Um das Interesse aufrechtzuerhalten, gibt's jede Woche ein neues Update mit kleinen Änderungen, die das Game abwechslungsreich halten.
2: Community Management und auch Erwartungen der Spieler einfangen und ans Team bringen, weil wir wollen immer noch eng mit der Community arbeiten, ist auf jeden Fall schwieriger geworden, aber wir geben unser Bestes. Und die zweite Sache, die sich verändert hat, ist natürlich einfach Market Validation. Das ist auf so einer Skala wirklich nachgefragt ist und wir merken, es gibt echt viele Leute, die Bock haben auf Guild Run, gibt uns natürlich viel Rückenwind und wir haben jetzt umso mehr Grund, Spiel besser, größer toller zu machen und einfach unser Bestes zu geben.
3: Guild Run ist bemerkenswert erfolgreich, aber kein Einzelfall. Erst in den letzten paar Tagen haben zum Beispiel täglich durchschnittlich 15.000 Leute gleichzeitig die Demo des kuriosen Friedhofsbauspieles Graveyard Keeper 2 gespielt. Und Mitte Juni war es ähnlich mit der Demo zur Kanonensimulation Iron Nest. All diese Spiele wirbeln Wochen bis Monate, bevor sie überhaupt als volles Produkt erscheinen, mit ihren Demos viel Staub auf. Jonathan Hager.
2: Ich habe auf jeden Fall gesehen, dass in unserem Genre der Moment, wo Spiele so richtig durchstarten, der Moment ist, wo die Demo kommt. Das heißt, dass die Demo so das Herzstück des Marketings wird, war irgendwie relativ schnell klar. Und ich glaube auch, dass die Spiele, die auf den Markt kommen, immer besser werden. Und das hat einfach, glaube ich, dazu geführt, dass auch an Demos die Ansprüche höher sind.
3: Das ist natürlich vor allem für SpielerInnen toll. Denn weil Demos heute oft viel komplexer sind als noch vor ein paar Jahren, kann man damit aktuelle Games mit zwar kleinerem Umfang, aber hohem Wiederspielwert genießen, für die man nichts bezahlen muss. Natürlich wird Guild Run wesentlich größer sein, wenn es dann als vollwertiges, kostenpflichtiges Spiel erscheint. Das wird übrigens in der ersten Hälfte 2027 passieren, versichert Jonathan Hager von Leyline. Aber bis es soweit ist, wird weiterhin eifrig an der Demo geschraubt. Heute erscheint übrigens das neueste Update von Guild Run. Das Spiel ist auf Steam für Windows und Mac verfügbar.

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0: Reuven 24/7, eine weitere Neuerscheinung in der Homebase. Und die Homebase ist das beste Magazin jeden Montag, Dienstag und Mittwoch ab 8 am Abend at Radio FM4. Heute mit mir, Christian Davidek. Der Hip-Hop-Lesekreis kommt als nächstes, davor ein FM4-Klassiker, das die Wände wackeln. Am anderen Ende von dem hier.
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Remy Wolf und Twiggy in der FM4 Homebase und es gibt gute Nachrichten für Fans von Shy Girl, die uns in den letzten Jahren viele schöne Pop-Dance-Momente beschert hat. Ihr neues Album Swallow kommt Anfang November und es gibt schon einen ersten Teaser drauf, die neue Single Lucky. Here we go.

0: Solana and Killer Tunes in der Homebase mit Okunkun. Jetzt geht's nach L.A., genauer gesagt nach South Central. Wir spulen nicht zurück in die 90er, sondern schauen mitten hinein ins Jahr 2026. Dort wartet einer, der gerade den ganz großen Sprung vom Underground-Geheimtipp zum absoluten Mainstream-Phänomen hingelegt hat. AC Chaik. Jetzt hat er sein Major-Debütalbum gedroppt, No Rest for the Wicked. Eine Platte, die vor West Coast-Energie nur so strotzt, aber mit Produktionen von Pharrell Williams oder Hitboy auch tiefgründig und musikalisch komplex ist. Madi Rahimi, Trishes und Natalie Brunner über AC Chaik.
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1: Wir sind der FM4 Hip-Hop-Lesekreis und wir, beziehungsweise ich, Nathalie Brunner, ich bin auch manchmal ziemlich blöd und freue mich irrsinnig über den Reddit-Eintrag, wo jemand mit Schrecken wahrnimmt, dass er den Rapper, den wir heute besprechen, seine Nummer mit Tyler, the Creator, also wir sprechen über AC Chaik und die Person in dem Reddit-Ding hat ihn jahrelang als S-Cheeks ausgesprochen, was ihr ziemlich oder ihm ziemlich unangenehm war. Nein, AC Chaik. Es gibt auch mehrere Tutorials von ihm, wie man seinen Namen richtig ausspricht.
2: Hey, what's the deal? This AC Chaik and we define in West Coast slang.
1: Er kommt aus Los Angeles, South Central, hat einen ziemlichen Push bekommen von Kendrick Lamar als Feature-Gast auf Peekaboo, ist auch beim Super Bowl mit Kendrick live in Erscheinung getreten. Jetzt hat er ein neues Album draußen, das heißt No Rest for the Wicked. Wir sprechen über eine Kollabo mit Tyler, the Creator, Look Like My Mama, auf einem irrwitzigen Looney Tunes-artigen Beat, der, glaube ich, auch von Tyler gemacht ist. Es ist ein sehr, sehr comedyhafter Beat und bei mir löst er komplette Reizüberflutung aus. Viel zu viele Töne, mein Hirn steigt komplett aus. Ich nehme gerade noch wahr, wie elegant die beiden MCs auf diesem Beat tanzen, um diesen Beat herum tanzen. Und es gibt auch ein Musikvideo, wo sie 100 Jahre Blockbuster-Buddy-Film-Geschichte in 4 Minuten ungefähr abhandeln. Und selbst in die Rollen der Hauptfiguren schlüpfen. Also viel zu verarbeiten für mein kleines Hirn bei Look Like My Mama. Wie geht's dir damit, Trishes?
3: Ja, absolut. Es fängt ja gleich schon mit diesem Kinderlied Piano am Anfang an und geht dann eigentlich nur noch crazier und crazier. Auf diesem Album No Rest for the Wicked, ich glaube, es ist ein abgeändertes Bibelzitat, kommt Tyler ja zweimal vor, nämlich auch noch auf The World is Ours. Da hat er mehr den Tyler mit schöner Jazzakkorde-Vibe und

0: hier hat er eben mehr den Chromacopia, irgendwie alles ist verzerrt und kracht Vibe. Und das ist, macht aber irrsinnig Spaß, den beiden dabei zuzuhören, wie sie sich jeweils vier Bars quasi hin und her rappen und ja, abwechselnd, wie das eh bei manchen der besten Rap-Nummern meiner Meinung nach der Fall ist, wo man so seamless hin und her rappt. Ja, ich bin für immer großer Camp Lo-Fan deswegen, weil sich die zwei immer so gut abgewechselt haben. Das machen eben AZ Chaik und Tyler, the Creator, hier finde ich auch sehr super. Du hast schon erwähnt, das Video mit Napoleon Dynamite, Dead Presidents, Paid in Full, Sinners oder Man in Black als Referenzen. Und das ist natürlich auch sehr, sehr schön und spricht für das popkulturelle Bewusstsein, was die beiden haben. Bestimmt kommt auch ein Teil davon von Tyler, the Creator, können wir uns vorstellen, der ein kleiner verkappter Wes Anderson ist und ein großer Fan auf jeden Fall von Wes Anderson. Man hat ihn auch in Wien gesehen, wie damals diese Ausstellung im Kunsthistorischen Museum war. Genau, und AZ Chaik, wie gesagt, der sich jetzt mit diesem Album mal wirklich in die erste Reihe stellt, nachdem er schon einige große Auftritte hatte. Und man hört, finde ich, auf dem Album auch, dass Kendrick auf GNX schon auch diesen ein bisschen verhasteten Flow, what you looking at, schon nachgemacht hat auch ein bisschen von AZ Chaik. Der halt, also er hat da auch schon synthetisiert sozusagen die neue Generation von LA-Rappern, von denen AZ Chaik eben einer ist. Wie ist dir das eingefallen, Hamadi?
1: Ja, nein, das, was du sagst, es gibt diese neue Generation an LA-Rappern. LA im Gegensatz zu New York noch immer ein fruchtvolles Biotop an neuen Rappern. Eben Hitta J3, Young Dread und so weiter, die sind auch eben, das ist ein bisschen ein Hi-Fi, sag ich mal, inspirierter Sound, der irgendwie halt noch mehr so Bay Area eigentlich ist, aber dann eben den Mustard halt ziemlich schnell nach LA gebracht hat. Also diese Einflüsse kann man ja sehen. Also ja, im Grunde geht ja West Coast Rap irgendwie alles auf mittlerweile. Also was so jetzt gerade passiert, ist entweder E40 oder Freestyle Fellowship. Ja, das kommt alles irgendwie auf diese zwei zurück. Und ich meine, No Rest for the Wicked war ja eigentlich eine Cypress Hill Nummer. Der Diss gegen Ice Cube. Ich glaube nicht, dass AZ Chaik jetzt wirklich diese Nummer gehört hat oder kennt oder wie ich drauf. Es ist schon, glaube ich, ein Bibelding, aber ja, das ist eine Cypress Hill Nummer, ja.
2: Unsere Referenzen sind weit. Die Bibel, Cypress Hill und wie dem auch sei, sollen wir eine Nummer spielen? Madi, was willst du hören? Cypress Hill, E40 oder Kendrick Peekaboo?
1: Na, ich muss da immer sagen E40. Also du kannst Hi-Fi spielen. Federation Hi-Fi. Das war ein ziemlicher Hit damals, 2003, und hat halt eben dieses Genre oder was auch immer man das jetzt nennen kann, dieses Subgenre an Bay Area Rap oder Rap etabliert. The Federation Hi-Fi. Ich hoffe, ihr habt es immer.
2: Gib bitte. Und die Welt ist unser Archiv.

0: FM4 Hip-Hop Lesekreis, Mari Rahimi, Trishes und Nathalie Brunner. Wir sprechen über AC Jake, sein neues Album No Rest for the Wicked. Und Tyler, the Creator, hat mit ihm den Song Look Like My Mama aufgenommen. Und ich finde ja, man hört da den Sugar on My Tongue Post-Chromakopia Tyler ziemlich um AC Jake herumhüpfen und ihn herausfordernd.
1: Für mich war es eher die, ich habe für mich jetzt von der Düsterheit fast Chromakopia noch mehr als Zitat raus oder als Ära rausgebracht, aber es stimmt auf jeden Fall beides, auch die sehr, sehr simplen Melodien. Er geht im Grunde nur drei Töne am Keyboard auf und ab, obwohl er sich irgendwo dann Keyboard-Killer auch nennt, aber vielleicht auch deshalb, weil er nur die drei Knöpfe quasi gedrückt hat und dann sind sie irgendwann abgefallen. Aber genau, also es ist alles eigentlich im Grunde super simpel, aber eben sehr, sehr effektiv. Und ist eben eine, ist, ich würde sagen, auf dieser Platte No Rest for the Wicked gibt es einerseits eben solche Banger, die genau in diesem New Hi-Fi, jetzt LA-Rap-Sound daherkommen. Und dann gibt es aber auch ziemlich viel reflexive Sachen, wo er eben über das Aufwachsen in South Central erzählt. Großmutter hat die Drogen gemacht, die Mama hat es verkauft, es gab Schießereien am Eck und die schwangere Mama hat sich auf ihn draufgeworfen, um ihn zu beschützen. Dabei hat er voll Angst gehabt, dass sie ihn quasi erdrückt dabei. Und solche kleine Vignetten aus dem Leben, wo jetzt eben Leute ständig zu ihm herkommen und irgendwie Geld von ihm brauchen, weil er halt jetzt der ist, der es quasi geschafft hat, geldmäßig da ein bisschen besser dazustehen als die meisten anderen. Und die ganze Schuld, aber auch eben der Betrug und sowas, der mit sowas einhergeht, dass dann Leute aus deinem engsten Umfeld irgendwie shady werden rund um dich herum, weil sie halt dein Geld wollen. Und all diese Sachen beschreibt er, finde ich, da sehr, sehr gut. Also ich habe echt auf dieser Platte sehr, sehr viel über AC Jake und sein Umfeld gelernt und fand es sehr, sehr interessant.
2: Also für mich gibt es soundmäßig eine Qualität auf dem Album. Ich habe das beim Autofahren gehört. Also es ist ein Album, das man halt wirklich bei vielen Dingen, die man halt gerade so macht, einfach hören kann. Es ist nicht Hintergrundmusik, sondern es ist so Musik, die begleitet. Und es kommen dann aber einfach immer wieder, und das habe ich schon lange nicht mehr beim Album gehabt, dass ich dann einfach an manchen Stellen, ich habe dann einfach lauter gedreht, weil ich dann einfach so genau hinhören wollte. Das hat mich einfach gecatcht. Und also Produktion, auch wie er rappt, was er rappt, das ist alles halt extrem, extrem. Ich glaube, das Wort damals war fresh für sowas. Aber es ist wirklich, wirklich ein tolles Album. Es ist sehr erfreulich, dem einfach zuzuhören, dass halt wirklich ein Sound da weiter betrieben wird, nicht in einer, sag ich mal, komödiantischen Art oder was auch immer, so irgendwie, wisst, wie sehr ich Griselda hasse, aber dieses Ding von einem New York Grimy Sound, das irgendwie so eine Persiflage davon wirkt, also so, dass man irgendwie Satire betreiben würde, sondern das ist halt wirklich, das ist Real Rap. Das ist so der Grund, warum man sich ein Rap-Album anhört oder anhören sollte, und das ist halt großartig, und es ist erfreulich, und er war halt, also Peekaboo, und war er halt schon drauf, war einen großartigen Part, auch so die anderen Sachen, die er halt jetzt so irgendwie in inoffiziellen Releases hatte, das waren alles schon sehr gute Sachen, und gut, dass in Zeiten von AI noch Menschen gibt, die gute Musik machen.
0: Vor allem die Musik, die, ich glaube, ich habe es am Anfang schon gesagt, irrsinnig herausfordernd ist fürs Hirn. Also die Geschwindigkeit, die Referenzen, die Bilder, mir hat beim ersten Hören dann schon der Kopf gerauscht, und ich habe so, okay, Rewind. Ich muss das zweimal, dreimal, viermal hören, weil ich möchte verstehen und ich möchte hören, was da alles passiert.
1: Absolut, absolut. Sehr dicht, das Ganze auf jeden Fall.
3: Hi.

0: FM4 Hip-Hop, Lesekreis, Kendrick Lamar, Peekaboo, AC Chaik. Und sein neues Album No Rest for the Wicked hat auch eine Zusammenarbeit. Eigentlich zwei Zusammenarbeiten mit Tyler, the Creator, aber wir sprechen jetzt über Look Like My Mama, was auch von Tyler produziert worden ist. Findet ihr, dass er ein versatiler MC ist?
1: Also auf dieser Platte auf jeden Fall, weil er eben, wie gesagt, diese Club-Banger oder diese Auto-Banger total gut machen kann, aber eben auch Songs, wo er, wie gesagt, über ein bisschen komplexere Themen auch spricht und über eben eher ruhigere Beats trotzdem seine Persönlichkeit sprechen lässt und eben seine Geschichten. Also ich finde absolut ein sehr, sehr vielseitiger MC. Our
0: favorite lines. Was sind denn unsere Lieblingszeilen?
1: Also ich musste da mit dem Malcolm X Zitat "Is it a ballot or the bullet? Because I'm voting for the killing" gehen, zumal dann auch im dazugehörigen Teil des Videos er dann mit einer alten Maschinengewehr, also einen Rassisten ummäht. Also das ist auf jeden Fall ein Statement von Tyler.
2: Ich habe "You hittin' send on a tweet, nondescore, hit the streets, I wake up and thank God for making me what I'm meant to be." Immer gegen Internet-Gangster schießen ist super. Yeah.

0: Das war One More Dance, die neue von Carlita und Stevie Appleton in diesem Feature und quasi der Nachschub nach ihrem kleinen Sommerbanger Manhattan. Das war eine Kollabo mit Sophie Tucker. Ihr seid in der FM4 Homebase, More Music Goodness, am anderen Ende von dem hier.
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0: Der Tune, den wir gerade gehört haben, ist in mehrerlei Hinsicht Legende. Einerseits ist das Sample von einem der ersten ernstzunehmenden Synth-Pop-Tracks ever, nämlich Being Boiled von der Human League. Es war 1978 und klingt heute noch so, so fresh und amtlich. Andererseits haben die Afrodelics 1995 damit hierzulande Kultstatus erreicht. Um ein Haar hat es 1997 für sie einen Grammy gegeben, genauer gesagt für das Wiener Label Uptight. Aber sobald der Grammy mal im Haus ist, dürfen wir eh alles sagen. Sie haben einen, nicht? Von der heimischen Musikgeschichte zum Duo Royal Blood aus Brighton. Die haben gelernt, dass eine Pause erfrischend sein kann. Nach dem letzten Album und der letzten Tour hat man sich eine Auszeit gegönnt, bevor man fürs nächste Album ins Studio zurückgekehrt ist und bemerkt, lauter neue Energie, neue Ideen, jede Menge Spielfreude. Das hat sich dann auch auf den Sound ausgewirkt. Royal Blood haben nicht nur härter, sondern auch schneller gespielt.
1: I think playing fast is something we've never really done. And I think that's what got us excited about it, because I think when you're in a band, you know, we've been in a band for over 10 years and this is our fifth record, you know, we're looking for new territory. And that doesn't necessarily mean reinventing your sound. It just means looking for things you haven't done yet. And we realized there was this almost like obvious thing we hadn't tried, or we had tried but not successfully done yet. So as soon as we started playing fast, it felt brand new all over again.
0: Das neue schnelle Album von Royal Blood heißt Dead Company und kommt Mitte November raus. Hier ist ein Track davon, das ist Swallow the Bomb.

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Das war die Homebase, Ausgabe 2 von insgesamt 3 diese Woche. Mein Name ist Christian Davidek, back tomorrow. Hier geht's weiter mit Fachs und dem Popshop. 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

Das ist der Popshop, der seine Türen öffnet. Ich bin Fars, ihr hört euer FM4 und wir werden jetzt 2 Stunden lang gemeinsam das Thema Pop bearbeiten. Das Thema Pop, das Thema Nische, alles was darüber hinaus und dazwischen stattfindet, das kriegt ihr hier bei mir im Popshop.

Willkommen im Gargantuan Popshop, dem größten Popshop aller Zeiten. Ist er extra lang heute? Nein, leider. Ist er extra groß? Vielleicht. Ist er extra gut und voll mit neuer Musik? Ja. Das war Gargantuan von Imnek, euer Scrabble oder New York Times Games Vorsprung für diese Woche. Imnek, das ist der Songwriter, Produzent und Künstler Uzoeki Emanike. Und mit Imnek spielen wir jetzt einmal Ich hab noch nie. Bitte alle 10 Finger vor euch ausbreiten und einen Finger runternehmen, wenn etwas auf euch zutrifft. Wenn ihr je Love Island geschaut habt, gebt bei mir schon einen Finger runter. Je in einem Club wart, geht bei mir einen Finger runter. Je auf Ibiza wart, geht bei mir keiner runter. Je auf Ibiza in einem Club wart, je Little Mix gehört habt, geht wieder eine runter bei mir. Je die Sugar Babes gehört habt, geht auch eine runter bei mir. Je Zara Larsson Fan wart, da geht bei mir so ein halber runter. Oder je in den UK wart, da geht bei mir die ganze Hand. Dann, ja, dann kennt ihr die Musik und das unverkennbare Pen Game von Imnek. Ich nenne es das Imnek CU, das Imnek Cinematic Universe, denn die britische Musiklandschaft wäre nicht die gleiche ohne Imnek. Schon als 14-Jähriger schließt er einen ersten Plattenvertrag ab und kommt in Writing Rooms für Major Artists und delivered bis heute. Imnek ist queer, laut, House, Pop, Top 40 und addictive. Ihr kennt die Stimme, ihr kennt die Songs, vielleicht kennt ihr den Namen noch nicht, aber das ändern wir heute hier im Popshop. Ich bin Fars, ihr hört euer FM4 und wir hören uns durch Imnek's neues Album Bulldozer. Nach dem Berliner Wahlergebnis können wir heute sagen, World doesn't have to be such a scary place.

Das war Mnek mit Reverse hier im Popshop auf FM4. Ich bin Fars und ihr hört zweimal im Monat diese Sendung hier mit mir. Wir sprechen über Pop und Nische und alles, was dazwischen und rechts und links davon so passiert. Außerdem gibt's Geschichten und Insights aus meinem Alltag als Künstlerin und Produzentin von Wien nach Berlin und London in die Welt. Ihr hört den FM4 Popshop mit mir, Fars, und das ist Mnek mit Lady. 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Is this thing on? 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

Das Schreiben für sich selbst und das Schreiben für andere, das sind in der Regel zwei unterschiedliche Paar Schuhe für die meisten Multi-Hyphenates. Für mich hat es in erster Linie immer was mit zeitlicher Organisation und Einteilung zu tun. Wo ist mein Kopf gerade? Stecke ich tief in einer Entwicklungsphase für mein nächstes Album oder bin ich gerade vielleicht eh noch in der Ideenfindung? Gibt es einen Artist, wo ich schon länger sage, oh, ich würde gerne mit denen arbeiten? Und dann ist der Zeitpunkt richtig, dann gibt es Anfragen, wo Artists auf mich zukommen. Alles in allem, es muss passen. Und wenn es passt, dann ist es, als würde man zwei Arme trainieren. Der eine, vielleicht bei Rechtshänderin der rechte, der schreibt mit Übung direkt vom Herz aufs Papier, in meinem Fall in den Computer, leicht von der Hand, direkter Weg von Idee zu Song. Die ganze Editierarbeit, das Produzentische, das kommt dann im nächsten Gang. Wenn ich für andere schreibe, mache ich mir von Anfang an andere Gedanken über die Intention, die Rezeption, die Welt, in der der Song stattfindet, weil ich natürlich meinem Gegenüber nichts überstülpen will, sondern eher von der anderen Seite reverse engineeren. Wie kriegen wir das, was du sagen möchtest, in die Form, in der es am effektivsten ist? Idealerweise kommen wir gemeinsam zu einem Stück, das sich für den Artist genauso echt und genauso nah am Herzen anfühlt. Das wäre in meinem Fall dann der linke Arm, der etwas weniger oft trainiert wird, aber dafür mit anderen Bewegungen. Und wenn ich dann nach einer Phase mit viel Co-Writing und Co-Producing viel linker Arm Arbeit für andere zu meinen eigenen Projekten zurückkehre, kann ich beidhändig arbeiten. Mir vielleicht mit der linken Hand ein besonders fest zugeschraubtes Glas öffnen. MNEC ist, was das angeht, in jedem Fall für mich ein Role Model. Die Trefferquote an Hits gegen aktiven Schreibzeitraum ist ein Wahnsinn. Auch am Album Bulldozer, das wir gerade gehört haben, sind sie die Hits. Und an einigen Hits dieses langsam schwindenden Sommers hat er auch seine Finger im Spiel gehabt. Wir hören Danny L. Harrell mit Okelu und MNEC, Crystallize My Tears.

war Zara Larsson mit Pretty Ugly. Deren aktuelles Album wurde von A bis Z von Imneck und Margot XS produziert und geschrieben. Viele von euch kennen vermutlich das Setting, das schwedische Popgeschäft. Das, was uns ABBA über Britney zu Robin zu Charlie zu Yngwie, Blade und Addison Rae unzählige Bretter, unzählige Hits gebracht hat. Das Prinzip, was da dahinter steckt, ist ein Writers Room voller Leute. Sagen wir meistens zwischen 3 und 10 Leuten. Alle herausragend in ihrem Gebiet, machen etwas, was so kommerziell verwertbar, emotional effektiv und ästhetisch, naja, sagen wir, wiedererkennbar wie möglich ist. Und das ist dann Pop. Das ist das, was wir heute als Pop verstehen. Eine, deren Karriere diesem Prinzip entsprungen, aber immer wieder untreu geworden ist, ist Tove Lo. Ihr neues Album Estrus, wie der Titel schon voranschickt, ist horny, fun, present, intense. Im Sound irgendwie weirdly lo-fi. Da stecken unter anderem Luca Klose und Elvira Anderfjärd dahinter, ihres Zeichens Schützlinge von Max Martin und die Produzentinnen des sehr, sehr guten Addison Rae Albums. Max Martin, der wiederum Britney, NSYNC, die Backstreet Boys, Taylor Swift und Co. auf dem komponistischen Gewissen hat. Wir hören uns quer durch das Album Estrus von Tove Lo. Mir macht's viel Spaß. Sie hat diese Brand von Confessional autorinnenzentrischer Popmusik. Wir hören ihre Perspektive, ihre Stimme über Themen in ihrem Leben, Themen in der Welt, die uns idealerweise alle angehen, relativ unmittelbar, aber trotzdem moody und interessant verpackt. Manchmal ist es unsicher, manchmal ist es bratty. Das ist Tove Lo mit I'm Your Girl, right?

von Girl zu Cake, das war I'm the Cake von Tove Lo. Gerade wollte ich mich schon dabei stoppen, meine Origin-Story mit Tove Lo zu erzählen, weil ich dachte, oh, nicht schon wieder so eine Early-Adopter-Geschichte, das nervt doch bestimmt. Aber dann fiel mir auf, warte mal, genau dafür habe ich den Popshop. Genau dafür ist der Popshop da. Wir schreiben das Jahr 2013 und eine meiner ersten Pop-Divas, vielleicht sogar die erste, von der ich so richtig Fan wurde, ist Marina. Damals als Marina and the Diamonds bekannt, ist ihr Album The Family Jewels und der Nachfolger Electra Heart für mich wie eine Droge zu der Zeit. Ich höre das zum Aufstehen, ich höre das zum in die Schule fahren, ich höre es, während ich darüber auf Tumblr poste, ich höre es auf der Klassenfahrt in den Europapark, ich höre es am Raucherplatz, ich höre es. Naturgegeben höre ich es auch mit einer gewissen Adoleszenten-Depression, in der mich Marina and the Diamonds auf dramatische Art und Weise zu spiegeln weiß. Wir versetzen uns einmal kurz in die 15-jährige Farce und hören Marina and the Diamonds Teen Idol.

Prima Donna von Marina and the Diamonds. Das ist meines Erachtens so nah, wie man an den perfekten Popsong kommen kann. Marina hat also ein Händchen, wenn sie 2013 tweetet über diesen Song, mit dem sie wiederum total obsessed ist. Habits von einer Künstlerin namens Tove Lo. Im Tweet ist ein Soundcloud-Link, ich klicke drauf, 400, 500 Plays und ich bin instantly süchtig danach. Nichts macht einen edgy Teenager so glücklich und miserable zugleich wie ein Song übers High sein, unglücklich verliebt sein, depressiv sein, dann wieder High sein und nochmal von vorn. Das ist Tove Lo mit ihrem Breakthrough-Hit.

Das war Habits und der Beginn einer breiteren Öffentlichkeit für Tovelo. Der Song wird ein viraler Hit und Tovelo wird, wenn auch über Umwege, ein Household Name. Was sie sich selbst nicht als Mantra setzt, aber bereit ist zu tun dafür, besingt Tovelo im nächsten Track von ihrem neuen Album Estrus, durch das wir uns hören, Die for my art with a lonely heart.

rotzige Energy-Drink-getränkte Popmusik mit klebrigen Schuhen, die immer klug und sarkastisch, immer verlässig und ehrlich ist. Das macht Tuvalu. Nicht zuletzt mit ihrem Song No One Dies From Love, ein vielschichtiger Song über Gewalt in Beziehungen und den toxischen Strudel, in dem man sich dann manchmal wiederfindet, ohne zu wissen, wie man eigentlich hierher kam.

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1: EuroTeuro bringen diese Woche ihr neues Album Magic raus. EuroTeuro, das ist für mich die wichtigste Band Wiens vielleicht. In jedem Fall das beste Duo, das sind Peter Turbo und KMT. Das ist Pop, das ist Wave, das ist Art Rock, das ist Wien für mich. EuroTeuro spielen mit Voodoo Jürgens in Arena Open Air diese Woche und ich freue mich extrem auf dem Track Energie, ein bisschen Gitarre eingespielt zu haben auf dem Album. Den hören wir jetzt.

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1: Bia Badoobi hat gerade ihr neues Album Pylon rausgebracht und sie hat sich auf dem Album ein paar Wünsche erfüllt, die ich sehr gut nachvollziehen kann. Als Musikerin hat man viele kreative Freiheiten, wenn man so ein Album macht, ja. Die leere Seite, das leere Projekt vor einem kann einem Angst einjagen, aber man hat natürlich wechselseitig auch die Chance, sich zu verwirklichen, sich frei auszutoben, sich absurde Best Cases vorzustellen und bei Gelegenheit zum Beispiel Leute aus Bands, die man selbst total liebt, dazuzuholen. Diese wiederum nicht einmal als offen kundiges Feature, sondern als Backing Vocals, als Textur im Hintergrund zu verwenden, das ist ein wirklicher Flex. Ich denke hier an Frank Ocean, der auf dem Track Pink and White Backing Vocals von Beyoncé hatte. Bia Badoobi hat sich um ein Indie-Rock-Potpourri bemüht, was das angeht. Evan von der Band Pinegrove singt am Track Spark, Hayley Williams singt auf Nothing to Prove. Beide sind sehr gut und beide hören wir jetzt.

Mein ultimativer Niche-Flex ist, dass ich eine meiner Lieblingskünstlerinnen zum Vocals produzieren und auch Guest-Vocals aufnehmen gekriegt habe für mein Album. Zum Beispiel auf Jesus in Iowa, den wir gerade gehört haben. Da hört ihr sie, die Rede ist von Sakura. Niemanden hätte ich lieber auf einem Track und von niemandem habe ich neue Musik so dringend gebraucht wie von ihr. Ihr neuer Track Organs ist gerade rausgekommen. Ich bin wie in der Wüste auf der Suche nach Wasser, auf der Suche nach dieser neuen Musik von ihr. Das ist Sakura mit Organs.

Diese Woche ist es endlich soweit. Das neue Album Popstar von Tinashe kommt raus. Ich warte seit Wochen drauf. Wir hören sie hier im Popshop seit Wochen immer wieder. Wir hören die Singles. Und jetzt kommt das Album diesen Freitag für alle, die schon dem Bett nahe sind. Und als Versprechen zu unserem nächsten gemeinsamen Popshop, ihr hört Tinashe mit Pillow Fight.

Das war Tinashe mit Pillow Fight. Ihr neues Album Popstar kommt jetzt und ich freue mich drauf. Wir werden einen Popshop, Popstar, Popshop machen. Ganz, ganz bestimmt. Ich bin Fars. Ihr habt den Popshop mit mir gehört. Findet mich überall, wo ihr soziale Medien nutzt, unter dem @Fars1000. Vielen, vielen Dank fürs Zuhören. Bis bald. 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Im FM4 Musikpodcast feiern wir heute ein Jubiläum, nämlich 30 Jahre Pinkerton von der Band Weezer. Ein Album, das zu seiner Veröffentlichung ein bisschen so abgetan worden ist, das sei ja gar nicht so gut oder das sei ein bisschen enttäuschend, aber mittlerweile ein Kultalbum. Wie es dazu gekommen ist und was es sonst so alles über Weezer zu wissen gibt, darüber sprechen wir heute im FM4 Musikpodcast mit Christoph Seppin und einer österreichischen Weezer-Coverband namens Misa.

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1: Ihr hört den FM4 Musik Podcast. Wir reden über ein Album, das 30 Jahre alt wird, ziemlich genau 30 Jahre alt. Am 24. September 1996 ist Pinkerton, das zweite Album von Weezer, rausgekommen. Und darüber wollen wir heute ganz ausführlich reden. Und was Besseres als eine Band, die nicht Weezer, aber Isa im Namen stehen hat, nämlich die österreichische Band Misa, die sich darauf spezialisiert hat, Weezer neu zu interpretieren, ist jetzt hier am Start. Wollt ihr euch selber kurz individuell vorstellen, einmal eine kleine Vorstellungsrunde, damit die Leute die Stimmen zuordnen können zu der jeweiligen Person und dem jeweiligen Instrument, das ihr in Misa spielt?
2: Okay, ich bin ein Pudel und ich spiele Gitarre und singe in Misa.
3: Das war ein tolles Intro, danke. mein Name ist Wolfgang Kandurt, man nennt mich Candy und ich spiele Gitarre und sing.
4: Und ich bin der Mike und ich spiele Schlagzeug und singe auch ein bisschen.
1: Und ihr seid ja eigentlich auch in einigen anderen Bands auch unterwegs. Ihr macht ja auch in anderen Bands Musik. James Joyce zum Beispiel, Incredible Staggers oder die Cracks. Und jetzt habt ihr euch irgendwie zusammengefunden um eine Weezer-Coverband, die formerly known as, muss man auch dazu sagen. Wird die Band jetzt vorher besser Weezer heißen oder sowas?
4: Ja, ja. Aber da haben wir gedacht, da fliegen wir ein bisschen zu nahe an die Sonne schon mit dem Namen.
2: Sind wir auch ein bisschen.
4: Sind wir, glaube ich, auch. Ja. Ja.

0: Eine Weezer Coverband. Wann und warum gründet man sowas?
1: Ich habe schon mit meiner allerersten Band, die ich mal gehabt habe, ganz viele Weezer Songs gecovert. Und das war immer ein Traum von mir, einmal das blaue Album in voller Länge durchzuspielen. Das wollte ich einfach irgendwann schaffen. Und ich habe euch, glaube ich, ziemlich lang mit dieser Idee auch traktiert. Ich habe gesagt, hey, das kann man machen. Und ein Bus, die haben auch Bock auf Weezer als Zati. Und dann habe ich, was weiß ich, ein, zwei Jahre hat es gedauert, glaube ich. Und dann haben wir es tatsächlich einmal im Proberaum geschafft.
0: Naja, die Pandemie hat natürlich geholfen. Da waren sie auf einmal Fahrt in die Lockdowns. Und in der Theorie haben wir schon, glaube ich, vor 15 Jahren oder so drüber geredet.
2: Also ist das sowas, wenn man einmal Zeit gehabt hat, dann war man so, jetzt machen wir das, was wir immer schon mal machen wollten.
0: Genau,
1: ja. Ja, voll.
2: Draußen geht die Welt unter und drinnen geht eine neue Welt auf, nämlich die Miserwelt.
3: Ja, wir hätten schon die 20 Jahre Blue Album feiern können, aber es hat dann doch dann noch 10 Jahre länger gebraucht. Ja. Und der Grund war eigentlich ja das Blue Album, dass das dann irgendwie 30 geworden ist und das wollten wir unbedingt spielen. Und dann haben wir das dorthin getimed.
1: Und war dann eher ursprünglich nur geplant, eine Show zu machen, eben für dieses Jubiläum. Und dann hat es uns doch irgendwie taugt. Und die Leute auch, die da auf die Konzerte waren.
0: Weezer-Fans kann man schon sehr glücklich machen mit sowas, weißt du? Und die gibt es ja überall. Also waren gleich Angebote da.
2: Ja, wie viele Weezer-Fans gibt es heutzutage auf der Welt? Das ist ja dann manchmal gar nicht so einfach zu überblicken. Man erkennt sie ja nicht immer direkt. Tragen sie immer noch Hornbrillen, Weezer-Fans, wie Rivers Cuomo selber? Was ist denn? Man erkennt sie vielleicht nicht so einfach, aber es kommen vielleicht auch immer neue nach oder immer noch neue
1: nach. Das finde ich sehr spannend. Es kommen sehr viele neue nach. Ich habe echt erwartet, dass die Leute auf unseren Shows eher so alt sein werden wie wir und älter. Aber es ist tatsächlich so, dass auch junge Leute zu unseren Shows kommen und dabei sehr textsicher sind auch.
3: Mhm. Die sind da, so wie die Musik, sind sie gut gealtert.
1: Mhm.

0: Wie wird man so ein großer Weezer-Fan, dass man die Musik nachspielen will? Oder würdet ihr euch selbst als große Weezer-Fans beschreiben?
1: Ja, schon. Also ich kann mich noch erinnern, ich war gerade dabei, meine erste Band zusammenzustellen und bei uns hat es in der Schule noch eine andere Band gegeben und die haben ein Konzert gespielt und diese unglaublichen zwei Songs zum Schluss gespielt und ich habe mein Leben nicht mehr gepackt, was ist das? Also ich habe Weezer gar nicht zuerst von Weezer gehört, sondern eigentlich von dieser Salzburger Schulband, die das tatsächlich richtig gut runtergespielt haben.
2: Was haben die für einen Pan-Namen gehabt?
1: Die haben damals, wie haben die geheißen? Trickster haben die geheißen. Der Sänger von denen ist jetzt ein berühmter Cellist übrigens, Fun Fact, in Österreich. Aber die haben das damals wirklich gut runtergespielt und ich habe hingegangen und habe gefragt, was ist das für Musik, die ihr da spielt? Und dann haben sie gesagt, Weezer. Und dann habe ich mir das Album gekauft und ich wollte daraufhin eigentlich nicht mehr viel anderes hören. Also ich bin dann wirklich voll reingekippt in diese Songs und in diese Musik.
2: Also du würdest meinen, dass du vielleicht der größte Weezer-Fan von euch dreien auch bist?
3: Vermutlich.
1: Ja.
3: Aber also wir sind alle große Weezer-Fans. Hm. Zumindest von den ersten paar Alben.
4: Ja, voll. Ich bin ja glaube ich der Älteste in der Runde und ich kann mich wirklich noch erinnern, wie das Blue-Album rauskommen ist.
1: Ich kann mich noch erinnern, dass das wirklich
4: ich war ja schwer natürlich musikvideosüchtig damals in den 90ern und das war halt so cool. Buddy Holly und auch das Undone-Video und alle die Sachen und Zayden und so, das war halt einfach, damals habe ich noch sowieso alles getaugt, weil ich so 13, 14, 15 Jahre alt und wie Pink hat dann rausgekommen ist, war ich halt direkt, bin in der Schlange gestanden beim Libro. Da hab's mir gekauft um 179 Schilling.
3: Du weißt sogar den Preis.
2: Yes. Das bleibt ja drauf picken auch auf der CD.
4: Ja, die originale CD noch, klar. Und ja, das hat natürlich, ich habe das irgendwie damals so total als unerreichbar für unerreichbar gehalten, weil es irgendwie nicht so leicht war, das tatsächlich nachzuspielen mit der Akustikgitarre, vor allem die ganzen C- und D-Teile, die haben und die Solos und so. Aber ja, es hat eben 30 Jahre gedauert, bis wir das jetzt irgendwie gecheckt haben, wie das geht. Ja,
2: interessant, liegt das an das ein bisschen kompliziertere, liegt es das daran, dass, keine Ahnung, Rivers Cuomo auch ein bisschen Metal-Fan ist oder sowas, dass es gar nicht so einfach zu spielen ist oder wieso glaubt
3: er? Er hat Metal-Bands früher gehabt, glaube ich. Das ist es sehr. So ist er ja sozialisiert worden.
1: Also merkt man auf jeden Fall beim Solospiel, ja, voll.
4: Er ist einfach sehr fortgeschritten von seinem Songwriting und du kannst bis heute noch Sachen entdecken, wie der halt abbiegt in seinen Songs und Melodien. Das ist wirklich ziemlich einmalig, ja.

0: Geben wir ein bisschen einen historischen Überblick. Du hast bereits schon vom Self-Titled-Album, vom Blue-Album gesprochen kurz. Das ist 1994 rausgekommen. Das war ja universally praised und loved. Ne? Zur Veröffentlichung nehme ich an, da haben sich alle darauf einigen können, das ist top. Zwei Jahre später kommt dann Pinkerton raus, im September 1996. Da war es ja dann wieder was anderes, oder? Also wenn man heutzutage drüber nachliest und da, wenn man nicht dabei gewesen ist, vielleicht wird es ja heutzutage ein bisschen verklärt. Aber das war kein so ein Critical Success, also weder beim Publikum noch bei Reviewern noch beim Label selber oder sowas, oder? Das war ja, also ich habe mir notiert zum Release als ein bisschen ein Schaß eingeordnet, jetzt ein Kultalbum.
1: Ja, so war es ja.
2: Ich glaube, so war es auch. Ja, und er hat es ja selber auch dann sehr persönlich genommen, glaube ich, damals diesen Misserfolg unter Anführungszeichen. Und war sehr enttäuscht, glaube ich, auch, dass die Platte nicht mehr Anspruch gefunden hat. Und hat dann auch danach so ein bisschen eigentlich nie wieder so eine Platte geschrieben, die so tief in seine dunkle Seite, in seine vielleicht auch ganz ehrliche Seite reingeht. So, das habe ich irgendwie auch spannend gefunden, dass er das dann so als Anlass genommen hat, dann nicht mehr hinzuschauen irgendwie, musikalisch.
0: Es ist ein spannendes Konzept, dass da so viel reinzulesen ist in eine Platte. Mhm. Kleine lustige Randnotiz finde ich, im Jahr 1996 ist Pinkerton von LeserInnen vom Rolling Stone als das drittschlechteste Album des Jahres, 1996 eingeordnet worden. Und 2002 dann, also nicht einmal 10 Jahre später, ist es wiederum von Rolling Stone LeserInnen zum 16. besten Album aller Zeiten gewotet worden.
1: Ziemlich,
0: was hat sich da getan innerhalb von diesen 6 Jahren, dass man auf einmal, dass das auf einmal zu dem wird? Hat sich da völlig die Wahrnehmung von Musik verändert oder sowas? Oder ist das nicht, das ist ja fast schon absurd, wie es zeigt, dass man ja, das würde ja bedeuten, man kann die Musik fast überhaupt nicht objektiv einordnen, sondern sie ist immer ein bisschen der Zeit unterworfen, in der sie rauskommen ist oder
3: ja,
0: so.
3: Ja, verstehe, das hieß, was da los war in den 90ern. Was war denn sonst, was ist denn sonst rausgekommen 1996? Da war alles so ein weirdes Jahr eigentlich. 94 war ja auch so eine Explosion von wieder dieser ganzen Gitarrenbands und das ist halt wirklich wie kritisch und wie zeitgeistig die Haltung damals war. Musik gegenüber war halt, Musik war ein sehr hohes Gut damals noch. Ne?
1: Aber selbst 94 waren sie anders eigentlich schon. Und 96 waren es dann halt noch anders, noch mehr anders irgendwie. Und ich glaube, sie waren halt der Zeit voraus mit dem Album auch. Ich glaube, dass diese Emo-Welle dann irgendwie das erst wirklich
2: voll, das
1: zum Verständnis für das gebraucht hat, was der gute alte Rivers da damals mit Pinkerton schon gemacht hat.
3: Und war nicht dann, Blue-Album war ja auch gleich sehr kritisch gesehen, als wie ein rausverkauftes Indie-Alternative-Sounds von den Pixies und so. Und irgendwie, also das war ja alles immer sehr kritisch, also wenn man da hinschaut. Und ja, natürlich, das Blue-Album hat dazu einen Erfolg gehabt, dass Pinkerton ein bisschen im Schatten war, Schatten geblieben ist. Und irgendwie ist der Weezer dann sowieso ein bisschen verschwunden, dann Ende der 90er. Ne? Und dann war es wieder sehr cool, das blaue Album einfach zu haben und immer wieder reinzuhören. Es hat uns trotzdem sehr lange begleitet, denke ich, bis

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1: 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Pinkerton, auf jeden Fall September 1996 rausgekommen. Es ist ein, du hast es eh schon angesprochen, ein bisschen ein düsteres Album für Rivers Cuomo. Er ist sehr persönlich oder geht sehr persönlich mit sich selber um auf dem Album. Pinkerton basiert auf einem Charakter aus Giacomo Puccinis Oper Madame Butterfly. Rivers Cuomo hat etwas in die Richtung einmal gesagt von Pinkerton ist sowas wie ein amerikanischer Arschlochmatrose und das ist einem tourenden Rockstar nicht unähnlich. Als tourende Rockstars könnt ihr das unterschreiben.
2: Ja, wir sagen ja wie ganz anders tourende Rockstars. Ja.
3: So tun wir nicht.
2: So tun wir nicht.
3: Nein, natürlich haben wir schon einige Arschloch-Rockstars kennengelernt. Mhm.
1: Es ist auch interessant, es beschreibt ja, nämlich vielleicht auch ein bisschen den Zeitgeist oder es beschreibt auch ein bisschen die Welt in den 90er Jahren, wo sehr viel Aufarbeitung im Rock'n'Roll ja überhaupt noch nicht stattgefunden hat. Mhm, und absolut. Wo sehr viele Sachen auch der Umgang von Menschen in der Rock'n'Roll-Welt mit ihren Fans und so weiter, ja überhaupt, also das ist ja total ein bisschen runtergespielt worden, wie arg halt manche Sachen auch tatsächlich sind. Da haben wir heutzutage ganz einen anderen Blick drauf. Es ist auch interessant, dieses Album heutzutage anzuhören und gewisse Lieder drauf anzuhören und sowas, wo man dann ja auch ein bisschen so das Gefühl hat, die würden heute nicht so geschrieben werden wahrscheinlich. Aber ja, auch damals, wenn ich nicht falsch liege, hat Rivers Cuomo schon vor Veröffentlichung des Albums gesagt, hey, pass auf, da sind ein paar Zeilen drauf, das könnte jetzt ein bisschen als sexistisch gesehen und so sowas werden. Nur ich wollte halt das quasi unreife Selbst von mir, die Adoleszenz und den ganzen Blödsinn ein bisschen rauslassen. Also damals für 1996 eigentlich eh schon recht abgeklärt, das klarzustellen, dass er distanziert sich quasi schon vor Release selber von den Lyrics und sagt ein bisschen, ich bin ein Trottel und hab da was rausgezogen aus mir, das ich da jetzt hingehaut hab. Bitte verzeiht, sowas ein bisschen in die Richtung, oder?
3: Voll, er hat einen Brief an seine Fans geschrieben, sozusagen, vor Veröffentlichung, dass er sich entschuldigt, falls da irgendwas von diesen Songs was auslöst bei den Menschen. Und das finde ich, macht es dann auch wieder versöhnlicher, sich mit den Songs, also das dann sich auf eine Bühne zu stellen und zu singen. Man weiß, da hat es schon eine gewisse Form von Reflexion gegeben, auf jeden Fall. Aber ja, dieses Thema ist voll wichtig und ich glaube, deswegen hat Pinkerton vielleicht auch damals noch nicht so gut funktioniert, weil die Leute nicht bereit waren für so eine Art von Introspektion und Blick nach innen irgendwie. Ich kann mich erinnern, es war einfach so auch die Zeit von diesen, ich muss cool sein und meine Szene und mein Sound und alles andere ist scheiße so irgendwie. Und jemand, der sich so ein bisschen vielleicht selbst auseinander nimmt, hat jetzt nicht unbedingt als cool gegolten damals irgendwie, glaube ich. Und das hat es damals für mich aber, glaube ich, auch schon so spannend gemacht, dieses Album zu hören.

0: Was sagt euch persönlich am meisten? Welche Songs? Weil wahrscheinlich, wenn man sich so viel damit beschäftigt, wenn man die Lieder nachspielt, dann hat man eine ganz andere Art von Beziehung und da taugen dann vielleicht auch Lieder, die gar nicht so die offensichtlicheren Hits sind oder sowas.
1: Alice Quattro war meine Lieblingsnummer oder ist meine Lieblingsnummer zum Live-Spielen zur Zeit. Aber es ändert sich ja immer, weißt du? Es ist irgendwie je nach Show, komischerweise. Ja. Aber halt, das ist zur Zeit irgendwie so mein Favorite, weil es einfach ein cooler Beat ist. Und ich als Schlagzeuger freue mich da einfach, das immer zu spielen.
2: Bei mir ist definitiv Falling for You, weil ich liebe diese Nummer wie verrückt, die moduliert in die verschiedensten Tonarten und wieder zurückkommt. Und das hat mich das erste Mal, wie ich das gehört habe, schon fasziniert, weil ich mir gedacht habe, wie geht sowas? Wie kann man so einen Song schreiben? Und ich finde es immer noch spannend. Und es ist auch eine von den Nummern, die ich wirklich üben habe müssen, weil es nicht irgendwie so leicht daherkommen ist. Und die macht einfach richtig Spaß zum Spielen. Ist richtig cool.
3: Es gibt eigentlich keine Nummer, die mir nicht gefällt von den ersten beiden Alben. Und irgendwie je höher der Schwierigkeitsgrad, desto höher das Glücksgefühl, wenn man es irgendwie richtig spielt. Ja, und das ist absolut Falling for You. Das ist meine absolute Lieblingsnummer, wenn man durch die durch sein, ist richtig,
2: stimmt,
3: bin richtig happy. Und halt Only in Dreams ist auch so ein Stück, wenn man da durch sein, dann kannst du einfach, ja, voll werden.
2: Geil.

0: Dann reden wir über das, was danach gekommen ist, nach Pinkerton und so noch ganz kurz. Die ersten beiden Alben werden ja allgemein als die beiden besten Weezer-Alben gesehen, oder? Und viele Menschen tun sich dann ein bisschen schwer mit dem, was danach gekommen ist oder so. Wie ordnet ihr das alles ein? Beziehungsweise die Legacy von Weezer heutzutage? Ich glaube, bei uns in Europa ist das eh nicht so wie in den USA. Ich glaube, in den USA ist es ein bisschen anders, dass Weezer fast ein bisschen als so College Band, fast ein bisschen Mainstream-College-Band oder sowas verschrien wird oder so, heutzutage. Ich habe das immer recht interessant gefunden, weil ich habe immer gedacht, Weezer, das ist eh einfach cool. Und das hört man halt, wenn man halt cool ist. Mir war es nie bewusst, dass das tatsächlich so ein bisschen so, wie das in den USA manchmal ein bisschen gelesen wird. So wie ein Ding, durch das man durch muss, bevor man dann andere Musik hört oder so. Mhm. Wisst ihr nicht, was ich meine? College-Bands, ne?
1: Ja, ich meine, Weezer ist halt schon eine weirde Band auch, und sie sind jetzt Anti-Rockstars. Weißt du, sie sind keine flamboyant, irgendwie super, super Rocker. Das heißt, so kommen sie nicht daher und sie sind ja nicht so irgendwie selbst überzeugt und so, oder? Also das ist
2: ja, und wenn wer eine College-Rockband ist, dann ist es irgendwie.
1: Irgendwie, schon Weezer. Ja.
2: Weezer goes to college.
1: Ich meine, er war ja.
2: Am College.
1: Ja, war ja am College.
0: Harvard sogar, ne?
2: Ja, also das ist sogar University. Aber halt University Rock. Mhm. Sehr weird. Keine Ahnung, aber irgendwie, vor allem dann kommen sie zurück mit Beverly Hills, oder?
0: Mhm. Ja, genau. Was war das? Achso, war das gleich, ist am dritten Album Beverly Hills schon drauf?
3: Nein, am dritten. Achso. Beverly Hills war viel später.
2: Also Mac viel später. Aber ja, okay, mit dem sind sie ja viel dabei. Ist ja fast der Garner der
3: zurückkommen sind sie mit Hashpipe eigentlich. Hashpipe. Und mit Photograph Island in the Sun.
2: Auf jeden Fall Beverly Hills. Und ich denke mir immer, okay, über Weezer dann schlecht reden oder so irgendwie die kritisieren, aber dann gibt da mal Offspring oder so. Entschuldigung, mit diesem Fly for a White Guy, was will man? Mhm.
0: Und das sind ganz
2: andere sollten Richtung. Eigentlich Punkrock sein, weißt du? Mhm. Also ich weiß nicht, das ist weird, Amerika ist weird.
0: Ja. Denn Offspring war niemand so böse wie...
2: Oder? Das verstehe ich zum Beispiel gar nicht.
1: Ich glaube aber, dass Offspring...
2: Wie war denn schon böse? Ich habe die Smash noch verteidigt.
1: Ich finde, halt, Offspring hat man nie so ernst genommen, irgendwie, oder? Und Weezer irgendwie schon, weil Weezer hat einfach für meine Ernsthaftigkeit da in ihrem Songwriting drin. Weißt? Also ich glaube, das ist halt dem geschuldet.
0: Das ist das Glück des Jokesters. Wenn man Schmähs macht, dann wird man dann nie so ernst genommen. Das heißt, man kann sich mehr leisten und die Erwartungen sind nicht so hoch, die man hat. Aber auch dann ein bisschen der Fluch des Genies. Wenn man Rivers Cuomo ist, dann muss man abliefern. Und wenn man ein bisschen in eine andere Richtung geht, weil das sind ja, wenn wir ehrlich sind, das sind ja alles dope. Also auch Beverly Hills ist ja gut liiert. Also das ist ja
3: aber sie haben schon auch viele Alben, finde ich, wo dann nicht so gute Songs drauf sind. Oder wo ich persönlich jetzt nicht so toll finde. Oder zumindest hat sich bei mir nie wieder dieses Gefühl eingestellt, das ich bei Pinkerton und Blue habe. Und trotzdem bin ich immer noch ein großer Fan, weil ich halt finde, der lebt oder die Band lebt total das aus, was die machen wollen. Das ist ihnen im Endeffekt eigentlich, glaube ich, scheißegal, was wer anderer sagt. Und das finde ich eigentlich wieder total schön, weil das ist eigentlich ein Zeichen für volle kreative Freiheit, die du haben kannst. Und du kannst die machen sie eine Van Halen Coverplatte und was ich weiß mal. Die machen einfach irgendwas und ich habe das Gefühl, die haben immer noch irrsinnig viel Spaß an dem, was sie machen. Und ich glaube, das können nicht so viele Bands sagen, die das so lang machen, wie die das machen. Und das beeindruckt mich dann wieder. Auch wenn ich nicht hinter jedem Song mittlerweile stehen kann oder hinter jedem Platte, wo ich sage, da gibt es schon ein paar. Ne? Aber das beeindruckt mich irgendwie. Dieses Schaffen, erstens dieses immense Schaffen, das er hat, diesen Output. Und gleichzeitig auch, glaube ich, dass er wirklich das macht, was ihm taugt. Und das finde ich schön.

0: passt. Ihr habt es mit Miese gespielt jetzt bereits. Was steht sonst so an mit euren 100.000 anderen Bandprojekten, die ihr habt? Was gibt es sonst noch so abschließend? Möchtet ihr uns irgendwie ein bisschen was verraten oder ein bisschen... Gibt es Konzerte, auf die die Leute gehen können in den nächsten Wochen und Monaten von euch oder so? Was gibt es zu promoten? Das ist die Promophase. Die Promophase des Gesprächs jetzt. Jetzt könnt ihr alles raushauen. Alle Social-Kontakte, alle Tourdaten, alle Releases und alle Alben, die rauskommen.
1: Du darfst anfangen.
2: Ich darf anfangen, ja. Das dauert wahrscheinlich hin. Naja, also mit Jagger Holly, mit Nine Apathy, habe ich gerade ein neues Album Wet Hot European Summer rausgebracht. Und da spielen wir ein bisschen was. Aber genau, mit D-Cracks, meiner Hauptband sozusagen, da kommt das neue Album im Oktober, am 23. Oktober, Entschuldigung. Am 24. Oktober spielen wir im Chelsea, also da könnt ihr alle kommen. Und dann arbeite ich halt noch an weiteren Sachen.
1: Darf ich? Soll ich?
3: Bitte, bitte.
1: Okay, ich habe so ein 60s Garage Trash Rock'n'Roll Combo, die Incredible Staggers, mit denen spiele ich Ernte Punkfest in Graz Legenden. Am 9. Oktober. Und dann im Zuge des 40 Jahre Chelsea Herbst und Winters, der jetzt startet, das Chelsea feiert 40 Jahre in Wien. Und da spielen wir am 12.12. mit den Staggers dort. Ich spiele am 25.11. auch im Chelsea im Zuge dieses Jubiläums mit der Clash-Coverband, in der ich spiele, die Clashinistas.
0: Ah, wieso ist es nicht Klösch?
1: Clash!
3: Clashinistas.
0: Mit einem Ö.
1: Einfach Clash. Ja, die Clashinistas, ja, aus Wien. Da spielen wir im Chelsea. So, dann ist im November, ich habe noch eine alte Band wiederbelebt, nach 27 Jahren jetzt, die Springy Pine Sticks, mit denen spiele ich am 7.11. wieder im Zoo-Club in Klagenfurt.
0: Gott. Ja, an dieser Band erinnere ich mich noch sehr gut.
1: Ja, ja.
2: Da spiele ich übrigens auch.
1: Ah, da spielt
2: er mal. Das habe ich wieder vergessen.
1: Mir ist es auch gerade eingefallen.
3: Geil.
1: Ja, das war es eigentlich. Sonst fällt mir jetzt nichts ein.
0: Und ich sehe genug.
1: Mit Traumazentrum, mit unserer anderen Band, spielen wir auch noch im Dezember.
2: Stimmt, das haben wir vergessen.
1: Das ist unsere Eishockey-Band, die wir zu zweit machen.
0: Na, Merry Christmas.
1: Ja.
3: Geil. Wir arbeiten gerade mit James Joyce an unserem nächsten Album. Da sind wir aber erst noch in der Pre-Production-Phase. Also das wird noch ein bisschen dauern, bis das rauskommt. Hoffentlich nächstes Jahr. In der Zwischenzeit freue ich mich voll, wenn man das letzte Album sich nochmal anhört. So It Goes, eine Empfehlung. Auch ein Album, würde ich sagen, das man von Anfang bis Ende durchhören kann. Mit sehr starken Weezer-Einflüssen auf jeden Fall dabei. Weil da bin ich so ein bisschen wieder eingetaucht in meine Jugend-Songwriting-Phase. Und sonst, glaube ich, mein nächstes Konzert, das ich spiele, ist mit dem Schmusechor. Ist gerade announced worden, dass man im Konzerthaus noch ein zweites Konzert nachschicken, weil das erste ausverkauft ist. Da kann man sich auch wieder Tickets checken. Ist im Oktober.
0: Ihr habt es gehört. Noch jede Menge zu tun bis Weihnachten hin. Checkt alle diese Sachen aus. Die Person, die zu allen diesen Konzerten geht, gewinnt eine signierte Miese-Cover. Ihr müsst eine CD rausbringen.
2: Wir haben T-Shirts.
0: Ja, genau. Gewinnt ein signiertes
2: Miese-T-Shirt.
0: Aber das behaupte ich, das kann ich nicht versprechen, aber ich behaupte es. Ihr müsst einfach nur alle eure Tickets mitnehmen und dann abfotografieren und dann schickt es durch.
3: Geil.
0: Vielen herzlichen Dank, dass ihr euch die Zeit genommen habt zum

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